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9: Ich bin Florian Klaus. Am Donnerstag hat Kanzler Merz angekündigt, dass die Bundesregierung bald abschließend feststellen will, wer für den versuchten Anschlag mit einer Sprengstoffdrohne am Flughafen Leipzig-Halle verantwortlich war. Wie jetzt mehrere Medien berichten, geht die Regierung davon aus, dass Russland dahinter steckt. Sie berufen sich dabei auf Insider. Bestätigen wollte ein Regierungssprecher das aber noch nicht. Ist die geplante Attestpflicht ab dem ersten Krankheitstag sinnvoll? Das hat Bundesarbeitsministerin Baas in einem Interview in Frage gestellt und damit Kritik aus der Union auf sich gezogen. Der CDU-Sozialpolitiker Biadasz hat darauf verwiesen, dass die Koalition dazu schon eine Vereinbarung getroffen habe. Das gelte auch etwa beim Gesamtpaket zur Rente. In München ist an die Opfer der rechtsextremen Terrorgruppe NSU erinnert worden. 25 Jahre ist der Mord am Gemüsehändler Habil Kilic in der Stadt her. Insgesamt hatte der NSU 10 Menschen getötet, daneben verübten die Mitglieder Sprengstoffanschläge und Raubüberfälle. Borussia Dortmund hat sich am ersten Spieltag der neuen Bundesliga-Saison 3 Punkte gesichert. Mit 2:0 hat der BVB am Abend gegen Hamburg gewonnen. HSV-Kapitän Nikolai Remberg danach bei Sky.
10: Ja, ich fand, dass wir uns gerade in der ersten Halbzeit ein bisschen zu tief hinten reindrücken lassen haben. Und wenn Dortmund dann von rechts nach links spielt, in die Zwischenräume spielt, dann läufst du erstmal viel hinterher und dann schaffst du es nicht so richtig, ins Pressing zu kommen.
9: Außerdem konnte Elversberg beim Bundesliga-Debüt einen Sieg feiern. 3:2 stand es am Ende gegen Leverkusen. Die anderen Ergebnisse? Leipzig-Gladbach 3:0, Köln-Hoffenheim 3:2, Union Berlin-Frankfurt 3:3 und Mainz-Paderborn 0:0.
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3: Ich bin Florian Klaus. Soll Island wieder mit der EU über einen Beitritt verhandeln? Darüber haben die Menschen dort abgestimmt. Und es ist ein knappes Rennen. Nach Angaben des isländischen öffentlich-rechtlichen Rundfunks gibt es nach einem Teil der Auszählung bisher 51% Ja-Stimmen. Sollte der Vorsprung halten, könnten die 2013 pausierten Beitrittsgespräche weitergehen. Die islamistischen Taliban haben vorübergehend weiteres Personal nach Deutschland geschickt. Dafür haben sie die Erlaubnis der Bundesregierung. Warum, erklärt Dirk Zeitler.
4: Die Bundesregierung will mehr Menschen nach Afghanistan abschieben. Dafür müssen Dokumente ausgestellt werden, die die de facto Regierung anerkennt, heißt es dazu aus dem Auswärtigen Amt. Dafür müssten neben ausreichend Personal auch die technischen Voraussetzungen bestehen. Um diese zügig zu schaffen, ist jetzt kurzzeitig ein technisches Unterstützerteam eingereist.
3: Schon ab dem ersten Krankheitstag soll in Zukunft grundsätzlich ein Attest nötig sein. Darauf hat sich die Bundesregierung geeinigt. Ob das sinnvoll ist, hat Arbeitsministerin Baas aber hinterfragt. Darüber gibt es bei der Union wenig Begeisterung. Der Chef des CDU-Arbeitnehmerflügels Radke sagte etwa dem Kölner Stadtanzeiger, er sei auch nicht restlos von allem begeistert. Was man gemeinsam entscheide, solle man aber auch vertreten. Für Dortmund ist der Auftakt der Bundesliga-Saison gut gelaufen. Mit 2:0 hat der BVB gegen Hamburg gewonnen. Elversberg konnte in seinem ersten Bundesligaspiel überhaupt auch einen Sieg feiern. 3:2 stand es am Ende gegen Leverkusen. Die anderen Ergebnisse: Leipzig-Gladbach 3:0, Köln-Hoffenheim 3:2, Union Berlin-Frankfurt 3:3 und Mainz-Paderborn 0:0. Und im Abendspiel der zweiten Liga hat Nürnberg-Bielefeld mit 4:1 geschlagen.
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4: Ich bin Florian Klaus. Guten Morgen. Seit 2013 pausieren die Beitrittsgespräche Islands mit der Europäischen Union. Das könnte sich bald ändern. Bei einem Referendum liegen nach der Auszählung eines Teils der Stimmen gerade diejenigen vorn, die für eine Fortsetzung der Gespräche sind. Allerdings ist es mit 51% Ja-Stimmen sehr knapp. Ein endgültiges Ergebnis kommt erst noch. Mehr als 36 Jahre nach dem Mauerfall sehen viele Menschen noch einige Distanz zwischen Ost- und Westdeutschland. Dennoch stellen wenige die Wiedervereinigung in Frage. Das geht aus einer Umfrage hervor. Dirk Zeitler berichtet.
5: Ungefähr 2/3 betrachten Mauerfall und Wiedervereinigung als Glücksfall für Deutschland, doch Unterschiede zwischen Ost und West bleiben spürbar. Die Aussage, seit der Wiedervereinigung sind die Deutschen zu einer Nation zusammengewachsen, lehnten 57% der Ost- und 45% der Westdeutschen ab.
4: Wir müssen für diese Demokratie kämpfen. Das hat Altkanzlerin Merkel eine Woche vor der Landtagswahl in Sachsen-Anhalt gesagt. Sie hat dafür bei einer Veranstaltung in Berlin zu Einsatz und Mut aufgerufen. Merkel betonte, dass die meisten Menschen nicht die AfD wählen. Es stimme, dass die AfD sehr stark in den neuen Bundesländern sei, sie sei aber auch in den alten Bundesländern stärker geworden. Die Bundesliga-Premiere für Elversberg hätte kaum besser laufen können. Die Fußballer aus dem Saarland konnten einen 3:2-Sieg gegen Leverkusen feiern. Die weiteren Ergebnisse: Leipzig-Gladbach 3:0, Köln-Hoffenheim 3:2, Union Berlin-Frankfurt 3:3 und Mainz-Paderborn 0:0. Am Abend hat dann noch Dortmund mit 2:0 Hamburg besiegt. Im Abendspiel der zweiten Liga hat außerdem Nürnberg Bielefeld mit 4:1 geschlagen.
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2: Ich bin Julia Wasselkopf. Guten Morgen. In keinem anderen G20-Land ist Strom so teuer wie bei uns in Deutschland. Das hat das Vergleichsportal Verivox analysiert. Mit 35,6 Cent pro Kilowattstunde liegt Deutschland auf Platz 1 vor Italien und Großbritannien. Ein wesentlicher Grund für die hohen Stromkosten: Steuern und Abgaben. Soll Island wieder mit der EU über einen Beitritt verhandeln? Darüber haben die Menschen dort abgestimmt. Und es ist ein knappes Rennen. Nach Angaben des isländischen öffentlich-rechtlichen Rundfunks gibt es nach einem Teil der Auszählung bisher 51% Ja-Stimmen. Im Katastrophengebiet im Himalaya erschwert schlechtes Wetter die Suche nach Überlebenden. Die Rettungsteams mussten gestern zwischendurch ihren Einsatz unterbrechen, wegen starker Regenfälle und Nebel. Durch die Sturzflut am Mittwoch sind nach aktuellen Angaben rund 700 Menschen ums Leben gekommen, etwa 3000 werden noch vermisst. Am ersten Spieltag der neuen Fußball-Bundesliga-Saison hat sich Dortmund 3 Punkte gesichert. Mit 2:0 hat der BVB gegen Hamburg gewonnen. HSV-Kapitän Nikolai Remberg danach bei Sky.
3: Ja, ich fand, dass wir uns gerade in der ersten Halbzeit ein bisschen zu tief hinten reindrücken lassen haben. Und wenn Dortmund dann von rechts nach links spielt, in die Zwischenräume spielt, dann läufst du erstmal viel hinterher und dann schaffst du es nicht so richtig ins Pressing zu kommen.
2: Außerdem konnte Elversberg beim Bundesliga-Debüt einen Sieg einfahren. 3:2 stand es am Ende gegen Leverkusen. Die anderen Ergebnisse: Leipzig-Gladbach 3:0, Köln-Hoffenheim 3:2, Union Berlin-Frankfurt 3:3 und Mainz-Paderborn 0:0.
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Ich bin Julia Wasselhoff. Guten Morgen. Die Deutsche Bahn will Zugfahren wieder angenehmer machen. Bis 2030 sollen rund 210 Millionen Euro in saubere Züge, Bahnhöfe und mehr Sicherheit fließen. Das berichtet die Bild am Sonntag.

0: sagte er seinem Vater, König Harald, der allen Menschen mit Respekt und Großzügigkeit begegnet sei. Nach Haralds Tod erwarte ihn nun eine sehr große Aufgabe. Letzter Tag der Gamescom in Köln. Hunderttausende haben auf der größten Videospielmesse der Welt in den vergangenen Tagen Spiele getestet. Thomas Bremser.
1: Ob Strategiespiele, Wettrennen oder Ego-Shooter, die Deutschen zocken gerne, vor allem am Smartphone. Und das betrifft jedes Geschlecht und jedes Alter. Der durchschnittliche Gamer ist 38 Jahre alt. Das hat auch wieder mal die Gamescom gezeigt. Publikumsrenner dort, der letzte Final Fantasy-Teil, das zweite Alien-Spiel oder ein neues Star Wars-Abenteuer.
0: Für Dortmund ist der Bundesliga-Auftakt gut gelaufen. Mit 2:0 hat der BVB gegen Hamburg gewonnen. Elversberg konnte in seinem ersten Bundesligaspiel überhaupt auch einen Sieg einfahren. 3:2 stand es am Ende gegen Leverkusen. Die anderen Ergebnisse: Leipzig-Gladbach 3:0, Köln-Hoffenheim 3:2, Union Berlin-Frankfurt 3:3 und Mainz-Paderborn 0:0. Und im Abendspiel der zweiten Liga hat Nürnberg Bielefeld mit 4:1 geschlagen.
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17: Um ziemlich genau 8 Uhr der Blick auf das Thermometer und da haben wir 18 Grad an der Talavera in Würzburg und ebenfalls 18 Grad bei euch in Karlstadt im Landkreis Main-Spessart. Heute viel Sonne, paar harmlose Wolken, frischer Wind dazu, hatten wir gestern ja auch schon. Recht angenehm teilweise auch ein bisschen nervig. 27 Grad jedenfalls die Höchstwerte. Der Charivari-Wettertrend. Abends und nachts ziehen Schauer und Gewitter durch. Morgen bekommen wir dann im böigen Wind einen Mix aus Sonne und Wolken. Später entstehen bevorzugt Richtung Rhön und Spessart wieder einzelne Schauer und Gewitter. Von

0: Dienstag bis Donnerstag dann Sonne und harmlose Wolken.
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2: Ich bin Julia Wasilkow. Guten Morgen. Norwegen trauert um seinen toten König. Im ganzen Land sind heute Gedenkgottesdienste für König Harald geplant. Am Abend hat Hakon in seiner ersten Rede als König an seinen Vater erinnert.

0: Warm und gefühlvoll erzählt der neue Monarch von seinem gerade erst gestorbenen Vater. König Harald habe die Menschen zum Lachen gebracht, sei ein guter Zuhörer gewesen und habe es immer geschafft, dass alle sich wohlfühlen. Auf den neuen König wartet nun eine große Aufgabe.
1: Nach der Flutkatastrophe im Himalaya steigt die Zahl der Todesopfer. Mittlerweile wird von 750 Toten gesprochen. Rund 3000 Menschen werden vermisst, unter ihnen zahlreiche Ausländer. Schlechtes Wetter erschwert die Suche nach Überlebenden. In keinem anderen G20-Land ist der Strom so teuer wie bei uns in Deutschland. Das hat das Vergleichsportal Verivox analysiert. Mit 35,6 Cent pro Kilowattstunde liegt Deutschland auf Platz 1 vor Italien und Großbritannien. Ein wesentlicher Grund für die hohen Stromkosten: Steuern und Abgaben. Am ersten Spieltag der neuen Fußball-Bundesliga-Saison hat sich Dortmund 3 Punkte gesichert. Mit 2:0 hat der BVB gegen Hamburg gewonnen. Außerdem konnte Elversberg beim Bundesliga-Debüt einen Sieg feiern. 3:2 stand es am Ende gegen Leverkusen. Die anderen Ergebnisse: Leipzig-Gladbach 3:0, Köln-Hoffenheim 3:2, Union Berlin-Frankfurt 3:3 und Mainz-Paderborn 0:0.
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2: Gar nicht mal so erfreulich am Sonntagmorgen um 7:45. Die A3 Würzburg Richtung Nürnberg, gerade voll gesperrt zwischen Kitzingen, Schwarzach und Wiesentheid. Eine Unfallaufnahme ist hier gerade im Gange. Bitte eine Gasse für Rettungs- und Einsatzfahrzeuge bilden. Umleitung über die U5 und die U7, wenn ihr auf der A3 Richtung Nürnberg fahren wollt. Wenn es noch was gibt, gerne melden. 0800 30 80 700, unsere kostenlose Hotline. Oder ihr nutzt WhatsApp, die Nummer online auf meinscharivari.de. Oh, yeah.
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2: Mit Ulrich Hirt im Studio. Guten Morgen, einen schönen Sonntag wünsche ich.

Ein rockiger Start in den Sonntag mit diesem Klassiker von Bruce Springsteen, Glory Days auf Charivari. Das Kirchenjournal Cappuccino ist hier am 11 Minuten nach 8. Und wir haben an dieser Stelle einen kleinen Themenüberblick über die nächsten beiden Stunden. Unsere Sprache entwickelt sich ja ständig weiter und mit ihr deswegen leider auch die Missverständnisse zwischen den Generationen. Davon erzählt gleich unser Hör mal zu.

Autor. Danach geht's auf den Schwanberg im Landkreis Kitzingen. Im Kloster dort kann man aktuell eine Ausstellung zu 75 Jahre Kommunität Casteller Ring besuchen. Wir haben uns für euch dort mal umgeschaut. Und wenn wir dann schon mal auf dem Schwanberg oben sind, dann bleiben wir da auch gleich noch zu einem Stundengebet. Das singen die Schwestern der evangelischen Gemeinschaft dort viermal am Tag. Warum und wie sich das anhört, das hört ihr selbstverständlich heute bei uns. Sonst will's Willi ja immer wissen, doch wir haben den Spieß mal umgedreht und diesmal Willi mit Fragen gelöchert. In unserer Serie Was glaubst du, erzählt Reporter Willi Weitzel viel Persönliches zum Thema Gott und Glaube. Und wer danach eine Stärkung braucht, wir starten heute eine Serie zum Thema Essen in der Bibel. Und gleich in der ersten Folge gibt's etwas ganz Besonderes, den Fisch à la See Genezareth. Spannend. Und zum Schluss der Sendung selbstverständlich wie gewohnt ein Veranstaltungstipp. Zu einem Gottesdienst mitten in der Natur lädt die Stettener Pfarrei St. Albanus am nächsten Samstag, 5. September ein. Ja, da haben wir dann schon September. Das Motto, dem Himmel ein Stückchen näher. Wann ihr da wo sein müsst, erfahrt ihr selbstverständlich bei uns. So gegen 9.50 Uhr.

0: Rheinfranken startet rein in den Sonntag mit den Klassikern von Charivari. 20 Minuten nach 8. Die Sprache entwickelt sich immer weiter. Manche mögen das, andere eher nicht. Aber es führt auf jeden Fall dazu, dass die Verständigung zwischen den Generationen immer schwieriger wird. Kirchenmagazin-Redakteur Burkhard Vogt hat das am eigenen Leib erfahren. Aber hört selbst.
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2: Im Kreis jüngerer Kollegen sprach ich vom Telefonat mit der EDV-Stelle. Daraufhin sagte eine Kollegin, da merkt man den Unterschied zwischen den Generationen. Wir sagen IT-Service. Ja, die Sprache verändert sich im Zeitalter der digitalen Medien schnell. Elektronische Datenverarbeitung ist out. Auch andere schöne Wörter sind fast verschwunden. Wer hat noch einen Kassettenrekorder, kauft sich eine CD-Rohlingsspindel oder telefoniert mit einer Fernsprechvorrichtung? Jetzt habe ich gelesen, dass sich durch die KI die Sprache schon wieder verändert. Style-Words wie Crucial, Comprehensive und Delve werden von Tools wie ChatGPT besonders gerne verwendet, gelten gar als Smoking Gun, also als Nachweis, dass ein Text mit Hilfe

von KI generiert wurde. Nichts verstanden? Und das ist erst der Anfang. Die Kollegen müssen sich warm anziehen, wenn sie dranbleiben wollen. Oder sie warten wie ich, dass Altehrwürdiges wieder modern wird. Beim Plattenspieler hat das schon geklappt.

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1: Aktuell 20 Grad schon bei euch in Sommerach im Landkreis Kitzingen und 19 an der Dürrbachtalhalle hier in Würzburg. Viel Sonne heute, paar harmlose Wolken, frischer Wind, 27 Grad die Höchstwerte, also das lässt sich insgesamt ganz gut aushalten. Der Charivari-Wettertrend. Zunächst mal heute Abend und in der Nacht, da müssen wir mit einzelnen Schauern und Gewittern rechnen. Morgen bekommen wir dann einen böigen Wind. Dazu ein Mix aus Sonne und Wolken, später Richtung Spessart und Rhön. Wieder einzelne Schauer und Gewitter, also ein bisschen durchwachsen die Angelegenheit. Dienstag bis Donnerstag ist dann alles soweit in Butter, viel Sonne, paar harmlose Wolken.
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1: Da ist leider nicht alles in Butter. Die A3 Nürnberg Richtung Würzburg zunächst. Zwischen Wiesentheid und Kitzingen-Schwarzach Vorsicht, eine Plane auf der Fahrbahn. Und dann die Gegenrichtung A3 Würzburg Richtung Nürnberg. Nach wie vor voll gesperrt. Zwischen Kitzingen-Schwarzach und Wiesentheid. Da laufen aktuell Reinigungsarbeiten nach einem Unfall. Umleitung über die U5 und die U7.
0: Schau.

0: 1988 hat sie damit die Hitparaden ganz sanft gestürmt. Tanita Tikkara mit Twist in My Sobriety. Inzwischen ein echter Klassiker. Hier bei uns auf Charivari, es ist 8.38 Uhr am Sonntag. Guten Morgen im Kirchenjournal Cappuccino. Am Schwanbergtag wurde sie feierlich eröffnet. Die neue Ausstellung anlässlich 75 Jahre Kommunität Casteller Ring, kurz CCR. 75 Jahre CCR, eine Zeitreise, heißt die Ausstellung und man kann sie jetzt den Sommer über im Kreuzgang des Schwanbergklosters anschauen und anhören. Oder einfach jetzt die Ohren aufmachen, denn Christoph Leferz hat sie nicht nur angeschaut, sondern zu einem kleinen Teil mitgebaut.
1: Priorin Ursula Buske hat externe ExpertInnen gebeten, ihre Kommunität in einer Ausstellung zu zeigen.
2: Was für mich interessant ist, ist der Kunstaspekt in der Ausstellung. Es geht um Klang, es geht um Schauen, um Ausdruck. Und ich bin wirklich selber gespannt, wie das dann am Ende im Kreuzgang aussehen wird.
1: Ja, das kann ich verraten. Zum Beispiel steht da ein Kunstautomat, an dem kann man sich ein Gebet ziehen oder ein Mini-Labyrinth aus Ton. Dazu hört man die Mittagsgebete der Schwestern. Die haben wir natürlich radiogerecht aufgenommen.
2: Die Gäste interessiert wesentlich, dass wir einen festen Tagesrhythmus haben, strukturiert durch die Gebetszeiten, durch die Stundengebete. Wobei Stundengebet heißt, zu einer bestimmten Zeit eine halbe Stunde in der Kirche Rezitation von Psalmen, von biblischen Texten.
1: Für die Ausstellung hat der Münchner KI-Künstler Benjamin Wesch eine dreidimensionale Hörinstallation gemacht und verbindet die Naturgeräusche mit dem Gesang.
2: Und sich da hineinzustellen und die Bilder, die da kommen, am inneren Auge vorbeilaufen zu lassen und zu schauen, verhakt sich da was bei mir heute oder aus der Vergangenheit?
1: Die Vergangenheit oder Geburtsstunde der Kommunität Casteller Ring war ein Abenteuer. Christel Schmid aus Mörlbach südlich von Uffenheim machte in den 1920er Jahren Jugendarbeit in der Nürnberger Lorenzkirche und führt schon dort die Stundengebete ein. Dann zieht sie aufs Casteller Schlösschen. An Ostern 1942 schleicht sie sich mit 6 jungen Frauen auf den Friedhof. Um ein großes steinernes Kreuz herum bilden sie einen Ring, den Casteller Ring. So ein christlicher Pfadfinderbund war bei den Nazis verboten.
2: Unsere Gründerin war Erzieherin und hat die Pfadfinderei als ihre Form der Jugendarbeit entdeckt. Dann kam dazu ihre Sehnsucht nach geistlichem Leben, nach einem Orden. Und sie traf damit auf die liturgische Bewegung. Aus dieser Kombination heraus war die Gruppe, die sich um sie gesammelt hatte, auf der Suche. Und sie haben 1943, noch in der Kriegszeit, den Kontakt zu einem Pater in Münster-Schwarzach bekommen.
1: Von dem Kloster dort übernehmen die Schwestern die Benediktinerregel. In den 1950ern ziehen sie auf den Schwanberg und binden sich organisatorisch an die lutherische Kirche in Bayern. Im Alltag sind sie normal angezogen, nur in der Kirche tragen sie Schwesterntracht.
2: Allein unsere Lebensform ist schon ein Stück anders als das, was wir in der Umgebung vorfinden. Insofern versuchen wir sichtbar zu machen, dass es noch mehr gibt als das, was in der Welt vor Augen ist.
1: Vom ursprünglichen Pfadfinderbund findet man nicht mehr viel auf dem Schwanberg, lacht Priorin Ursula Buske.
2: Nee, mit wenig unterwegs nicht. Wenn man an einem Ort lebt, dann sammelt sich automatisch was an. Also insofern sind wir da immer wieder am Kämpfen, unseren persönlichen Besitz zu reduzieren. Wir sind hier oben natürlich in der Natur. Unsere Arbeit im Friedwald ist

0: ist da sicherlich noch mal ein Stück Ausdruck für, auch wenn es mit Pfadfinderei oder so jetzt gar nichts zu tun hat.
1: Heute leben 26 Schwestern in 4 Generationen auf dem Schwanberg, davon 2 in der 5-jährigen Probezeit.
0: Wir sind ein Mehrgenerationenhaushalt, also wir wohnen alle zusammen unter einem Dach. Ich brauche eine Gemeinschaft, um diese Form von Gebet leben zu können. Eine Lebensgemeinschaft, um sich diesen Tag so zu strukturieren und vom Stundengebet auszugehen und da hinein die Arbeit zu machen, die man in Haushalt oder Arbeitsgebiet halt zu tun hat.
1: Und so leben die Schwanberg-Schwestern und machen ihr Ding, übrigens streng demokratisch, als starke Frauen in ihrer Kommunität Kastellaring und in der Welt.
0: Wenn man in der Familie unterwegs ist oder als Single, dann strukturiert man sich seinen Tag natürlich auch. Aber es ist dieses geistliche Leben, das die Verbindung zu Gott sucht und aus dieser Gottesbeziehung heraus leben möchte.
2: Die Ausstellung 75 Jahre CCR, eine Zeitreise über die Kommunität Kastellaring, kann im Kreuzgang der Michaelskirche auf dem Schwanberg besichtigt werden.

Der Sonntagmorgen auf Charivari und wir waren ja gerade schon auf dem Schwanberg bei der Ausstellung 75 Jahre Kommunität Casteller Ring und wir bleiben auf dem Schwanberg, denn viermal am Tag lassen die Schwanberg-Schwestern alles stehen und liegen und singen ihre alten Stundengebete in der Kirche. Einstimmig und immer Psalmen. Was auf den ersten Blick oder Höreindruck langweilig klingt, ist für die Schwestern das Rückgrat des Tages, die Energiequelle. Christoph Lefertz berichtet.

0: Morgens um 7, mittags, dann abends um 18 Uhr und zum Nachtgebet um 20 Uhr singen 26 Schwestern die Stundengebete auf dem Schwanberg. Priorin Ursula Buske war gleich beim ersten Mal geflasht.
1: Ja, weiß ich schon noch, weil das war gar nicht hier. Ich war zu Schulzeiten in einer Klosterschule und hatte da die Gelegenheit, ein Wochenende im Mutterhaus zu verbringen. Und dort habe ich die Stundengebete kennengelernt. Und von daher war das für mich ein weiter Raum, der sich da auftat. Und das habe ich dann Jahre später hier auf dem Schwanberg wiedergefunden. Diesen Raum, den dieses Singen, den diese Texte geben, das weitet einfach den Geist.
0: Samstagmittags wird es ausnahmsweise auch mal dreistimmig. Reicht das auf die Dauer oder fällt es manchmal auch ein bisschen schwer?
1: Es ist ein Weg, der in die Weite und in die Tiefe führt. Und es ist einfach ein Raum, den man einnehmen kann. Also ich würde gar nicht sagen, dass mir das irgendwann mal auf den Nerv gegangen ist, sondern das ist die Unterbrechung im Tageslauf, um sich wieder zu sammeln und dann wieder neu in den Nachmittag zu gehen.
0: Und in die Tiefe zu gehen, sagt Ursula Buske. Der Alltag verdichtet sich, spiegelt sich, klärt sich.
1: Das sind die biblischen Texte. Die fallen eigentlich in einen rein, ohne dass man drüber nachdenkt. Und dieses nicht-kognitive Aufnehmen, nee, das wird nicht langweilig. Also wenn man mal einen Zugang gefunden hat, dann ist das einfach ein Bedürfnis, das zu singen. Und da drin zu bleiben und daraus auch die Kraft für den Tag zu nehmen.
0: Die Musik bis in die Notenschrift ist tiefste.

0: ins Mittelalter. Das muss man erst einmal lernen. Aber ein bisschen wurde doch modernisiert.
1: Ja, es ist neu entdeckt worden, weil diese Noten, Gregorianik, Gregor der Große, 600, da heißt es, er hat dieses Singen etabliert. Im 19. Jahrhundert hat das eine Abtei wiederentdeckt, hat auch diese Zeichensprache, die über diesen Noten steht, wieder entschlüsseln können. Nach dem Zweiten Vatikanum sind die ins Deutsche übersetzt worden und damit gab es eine Anpassung der Melodien an die deutsche Sprache. Aber es bleibt in diesem System von 7 Tönen plus 2. Und nicht nur in Dur und Moll.
0: Sondern ganz eigene Stimmungen. Und das passt auch zu den Stimmungen des Tages, sagt Ursula Buske vom Schwanberg. Textlich ist es zwar nur ein kleiner Teil der Bibel.
1: Es sind die Psalmen, die sind ausgewählten Stundengebeten zugeordnet. Da ist alles drin, da ist das ganze Leben drin. Es ist erstaunlich, dass die Psalmen, die ja 1500 vor Christus entstanden sind, unser Leben heute durchaus beschreiben. Zum Beispiel Streit, Wut und wie ich da mit meinem Zorn umgehen kann, aber auch die Freude an der Schöpfung oder die Freude aus einer Beziehung heraus. Hunger, Durst auch, ja genau, eben kurz vor Mittagessen. Und insofern, je nachdem, welche Erlebnisse man auch über den Tag oder in der Woche hatte, wird man dann über die Bilder in dem Psalmen da wieder dran erinnert oder man kann es nochmal anders verarbeiten.
0: Das sollte man nicht nur hören, sondern live erleben und selbst mitmachen.

Die Gebetszeiten sind täglich um 6.30 Uhr, 12 Uhr, 18 Uhr und 20 Uhr. Eine gute Aufnahme vom Gesang der Schwanberg-Schwestern kann man hören in der Ausstellung 75 Jahre Kommunität Kasteller Ring im Kreuzgang der Michaelskirche auf dem Schwanberg.

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1: Um 9 Uhr haben wir 20 Grad an der Uni Hubland hier in Würzburg und 19 Grad in Reichenberg im Landkreis Würzburg aktuell. Bis zu 27 Grad sind heute drin. Es gibt viel Sonne, paar harmlose Wölkchen und es gibt auch heute wieder einen frischen Wind. Der hat gestern ganz schön an meinem Sonnenschirm gezerrt, aber ist stehen geblieben. Abends und nachts können Schauer und Gewitter durchziehen und der Charivari-Wetter trennt. Morgen bekommen wir im böigen Wind einen Mix aus Sonne und Wolken. Später entstehen dann wieder, bevorzugt Richtung Rhön und Spessart, einzelne Schauer und Gewitter. Und von Dienstag bis Donnerstag gibt es dann Sonne und harmlose Wolken.
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1: Ich bin Julia Wasilkow. Guten Morgen. Bei einem Techno-Festival in der Schweiz sind in der Nacht Schüsse gefallen. Die Polizei spricht von mindestens einem Toten und fünf Verletzten. Tatort ist

0: sein und auch sagen, dass die Demokratie eine tolle Art zu leben sei. Nächsten Sonntag wird in Sachsen-Anhalt eine neue Landesregierung gewählt. Die AfD liegt in Umfragen deutlich vorn. In Norwegen gibt es heute landesweit Gedenkgottesdienste für König Harald. Er war vorgestern im Alter von 89 Jahren gestorben. Gestern hatte sich sein Sohn und Nachfolger zum ersten Mal als König in einer Rede an die Nation gewandt. Er würdigte seinen Vater als einen Menschen, der seinen Werten und seinen Pflichten immer treu geblieben sei. Nach der Flutkatastrophe im Himalaya-Gebiet ist die Zahl der Todesopfer auf 750 gestiegen. Insgesamt werden noch mehr als 3000 Menschen vermisst, darunter auch Deutsche. Johannes Neudecker.
1: Aus China und Indien sind nun Spezialrettungstrupps in Nepal eingetroffen, die nach Überlebenden in einem Tunnel an einem Wasserkraftwerk suchen sollen. Insgesamt bleibt die Lage angespannt, weil die Behörden immer wieder vor Fluten warnen müssen.
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2: Das zieht sich auf der A3 Würzburg Richtung Nürnberg. Immer noch Vollsperre zwischen Kitzingen, Schwarzach und Wiesentheid. Hier laufen Reinigungsarbeiten nach einem Unfall. Empfohlene Umleitung über die U5 und die U7. Den Blitzanhänger haben wir immer noch stehen. Rechtenbach Ortsausgang Richtung Bischborner Hof. Und wenn es noch was gibt, gerne melden. 0800 30 80 700, die kostenlose Hotline. Oder WhatsApp nutzen, die Nummer online auf meinscharivari.de. Oh.
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2: Jawohl, ich bin Ulrich Hirt. Die Sonne scheint, die Klassiker gibt's aufs Ohr. Was wollen wir mehr? Dazu vielleicht noch einen Cappuccino. Nicht nur hören, sondern auch trinken, ne? No?

0: Mein Franken am Wochenende mit den Klassikern von Charivari hier mit Foreigner und Urgent, 9.14 Uhr. Er hat die Sendung Willi will's Wissen moderiert. Er ist Reporter, Moderator, Autor und Produzent. Die Rede ist natürlich von Willi Weitzel. Ronja Goy hat ihn für unsere Sommerserie Was glaubst du getroffen und mit ihm über Zelte, Wurzeln und behütet sein gesprochen.
1: Vielleicht ist es tiefrot, dunkelrot, aus dünnem, glattem Stoff. Es umhüllt, umschließt ihn. Das Zelt, das Willi Weitzel mit seinen Händen formt.
2: Weil ich mit diesem Zelt mich sehr, sehr wohl fühle. So ein kleines Ein-Mann-Zelt, was so über einem ist, was einen auch von unten schützt.
1: Dieses Zelt, es ist sein Bild von Gott, das er damals malt bei einem Seminar in der Schule.
2: Ich kann mich dann noch ziemlich gut an so Nächte im Sommer in meinem Kinderzimmer erinnern, wenn es zu warm war, um unter der Decke zu schlafen. Aber wenn man die Decke wegnimmt, fühlt man sich so schutzlos. Und dann habe ich, oh ja Gott, der ist jetzt da, der beschützt dich, du brauchst die Decke nicht mehr. Und da habe ich das so geübt und mich beschützt gefühlt.
1: So fühlt er sich an für ihn, sein Glaube, ganz tief im Inneren. Dieses Gefühl, es ist ihm geblieben. Er hat es sich bewahrt, es begleitet ihn. Bis heute. Doch immer wieder schleichen sich dunkle Gestalten in dieses Zelt. Ein schlechtes Gewissen, Schuldgefühle.
2: Also wie viele Leute laufen mit schlechtem Gewissen rum, weil sie denken, sie müssten irgendeine Erwartung erfüllen, die es ja gar nicht gibt. Von Gott her.
1: In seiner Jugend rebelliert sein Inneres gegen dieses Bild, stemmt sich dagegen, weil es nicht sein Bild ist von Gott. Er beginnt daran zu zweifeln, es zu hinterfragen.
2: Wenn man Gott übersetzt als Liebe, die uns umhüllt, die uns auch auffängt, der ist einfach so groß und hat so eine Liebe, die wir uns gar nicht menschlich vorstellen können.
1: Wenn Willi Weitzel erzählt, scheint es, als würde er sich innerlich öffnen, persönliches, vertrauensvolles erzählen, sich nahbar machen. Er studiert 4 Semester Theologie. Es hilft ihm. Er braucht es für sich als Aufklärung, um sich von seinem Kinderglauben zu lösen, den er lange mit sich trägt.
2: Das war einfach richtig befreiend, einfach mehr zu verstehen.

0: Sehen, aber Glauben, wo kann ich auch unterscheiden zwischen Gott und der Kirche? Und das hat mich frei gemacht und entspannter gemacht.
1: Diese andere Art zu glauben, möchte er seinen drei Kindern vermitteln, nahebringen.
0: Dass sie immer wissen, egal was du für einen Blödsinn anstellst, der liebe Gott, der ist immer für dich da. Der wird dich nie bestrafen.
1: Auch die Wurzeln seines Glaubens liegen in seiner Kindheit. Es sind seine Eltern, die ihn an der Hand mitschleppen, hineinziehen in die Kirche. Es ist er selbst, der später im Hopserlauf hineinhüpft. Es sind die immer gleichen Rituale. All das prägt ihn, verbindet ihn bis heute mit seinem Glauben.
0: Da kann ich mich erden, da komme ich zu mir, da komme ich zu meinen Wurzeln.
1: Wenn Willi Weitzel strahlt, strahlt er ganz. Es ist ein Strahlen, das von innen kommt, das nach außen strömt, das ihn ganz umgibt.
0: So atheistisch durch die Welt zu gehen, das macht mich nicht glücklich. Da fehlt mir einfach eine Dimension. Und wenn ich jetzt nicht wüsste, dass es die theoretische Möglichkeit gäbe, dass es einen Gott geben könnte, ich würde ihn wahrscheinlich tatsächlich erfinden.
1: Da ist es wieder, dieses innere Kind, das sich Willi Weitzel bewahrt hat, das aufleuchtet.
0: Wenn deine Kinder geboren werden, dann fühlt man sich so hilflos. Dann kannst du sagen, lieber Gott, beschütze die einfach. Und das ist für mich einfach wohltuend, dass ich da diesen Glauben habe.
1: Denn in diesen Momenten weiß er, dass da dieses tiefrote, dunkelrote Zelt ist, in das er schlüpfen kann, das ihn behütet, ihn beschirmt mit seinem Dach, ihn trägt, aufhängt, hält mit seinem Boden.
0: Man kann nie tiefer fallen als in die Hände Gottes. Was passiert im schlimmsten Fall? Dann fällst du vielleicht in diese Hände, aber es wird nicht schlimmer.
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1: Das wird ein schöner Sonntag in Mainfranken. Viel Sonne, paar harmlose Wolken, ein frischer Wind dazu und Temperaturen bis 27 Grad. Wir sind auf einem guten Weg dorthin. 21 Grad aktuell an der Löwenbrücke in Würzburg und 20 Grad bei euch in Eusenheim im Landkreis Mainz-Spessart. Abends und nachts können ein paar Schauer und Gewitter durchziehen. Die sind uns ja auch immer recht willkommen, solange die Gewitter nicht zu heftig ausfallen. Und der Charivari-Wettertrend. Morgen bekommen wir im böigen Wind einen Mix aus Sonne und Wolken, ähnlich wie heute wohl. Und später entstehen dann auch wieder Richtung Rhön und Spessart zumindest einzelne Schauer und Gewitter. Von Dienstag bis Donnerstag gibt es dann wieder Sonne und harmlose Wolken.
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1: Das ist weniger harmlos. Wir haben nach wie vor die Vollsperrung auf der A3 Würzburg Richtung Nürnberg. Und zwar zwischen Kitzingen, Schwarzach und Wiesentheid. Nach einem Unfall Reinigungsarbeiten, die Fahrbahn nach wie vor gesperrt. Umleitung über die U5 und die U7. Die Verkehrshotline 0800 30 80 700. WhatsApp könnt ihr auch nutzen. Die Nummer dafür online auf meinscharivari.de.

0: Schönen Sonntagmorgen, 9.36 Uhr bei Charivari. Was aßen eigentlich Jesus und seine Jünger, wenn sie sich zu Tisch setzten? In den kommenden Wochen nehmen wir euch mit auf eine kulinarische Reise durch die Bibel. Manna und mehr. Gut essen mit der Bibel heißt diese kleine Serie. Und wir fangen heute gleich mal mit einem echten kulinarischen Leckerbissen an. Mit Fisch à la See Genezareth. Daniel Heinze hat dafür in der Bibel geblättert und serviert uns seine Erkenntnisse.
1: Knusprig, goldbraun, frisch aus dem Öl. Heute gibt es Fisch. Und zwar Fisch wie

0: ihn schon die Jünger von Jesus am See Genezareth genossen haben. Fisch war dort damals Grundnahrungsmittel. Klar, bei einem See voller Karpfen und Barben direkt vor der Haustür. Die Geschichte hinter dem Essen beginnt am Tag nach Ostern. Die Jünger wissen nicht mehr, woran sie sind. Es gibt wilde Gerüchte, Jesus sei auferstanden. Zwei von ihnen sind gerade auf dem Weg nach Emmaus, als sich ihnen ein Fremder anschließt. Erst später, beim gemeinsamen Brotbrechen, erkennen sie, das ist Jesus. Doch da verschwand Jesus wieder. Sofort eilen die zwei zurück, um es den anderen Jüngern zu erzählen. Und da, mitten im Gespräch, steht Jesus plötzlich selbst unter ihnen. Die Jünger sind völlig geplättet. Wie kann das denn sein? Ist es ein Geist oder so? Da bittet Jesus sie um etwas zu essen. Und sie reichen ihm eben ein Stück gebratenen Fisch. Und er isst es vor ihren Augen. Nix Geist, ich bin's wirklich. Jesus, ganz real, mit Haut und Haaren. Tja, und so geht's. Die Fischstücke in einen Teig aus Mehl, Wasser, Natron und Salz tauchen und eine Stunde ruhen lassen. Danach goldbraun ausbacken. Dann mit frischem Zitronensaft beträufeln und mit Fladenbrot servieren. Ideal als Snack zwischendurch oder als Vorspeise. Und offenbar bestens geeignet zur Stärkung nach einer Auferstehung.
1: Ja, bisschen früh vielleicht jetzt für einen Fisch, aber klingt lecker. Nächste Woche geht's dann weiter mit Kulinarischem aus der Bibel. Dann wird Lauch serviert.

Die Klassiker unserer Zeit, Kylie Minogue. Ja, das klingt schwer nach 80ern und war es natürlich auch. The Locomotion. Und jetzt im Kirchenjournal Cappuccino selbstverständlich noch ein Veranstaltungstipp. Und das ist was für alle, die Lust auf ein bisschen Auszeit haben. Am nächsten Samstag, 5. September, lädt die Stettener Pfarrei St. Albanus zum letzten Mal in diesem Jahr zu einem Gottesdienst am Terroir F Aussichtspunkt in Karlstadt-Stetten ein. Dort hat man einen herrlichen Ausblick auf die Weinlage Stettener Stein und das Maintal. Mitten in der Natur treffen hier Glaube, Gemeinschaft und unterfränkische Landschaft aufeinander. Im Anschluss gibt's noch einen gemütlichen Dämmershoppen. Also ruhig noch ein bisschen dableiben und den Abend ausklingen lassen. Der Gottesdienst findet, wie gesagt, am nächsten Samstag statt, um 18 Uhr am Aussichtspunkt Terroir F, Karlstadt-Stetten, im Landkreis Main-Spessart. Bitte ein Gotteslob mitbringen. Und tja, bei Regen fällt die Veranstaltung leider aus, aber Regen eher unwahrscheinlich diesen Sommer. Wir wissen's. So, und das war's. Der Cappuccino, das Kirchenjournal auf Charivari. Nächsten Sonntag von 8 bis um 10 geht's weiter. Ich bin Ulrich Hirt. Viel Spaß jetzt mit den Klassikern unserer Zeit auf Charivari. Und Markus Braun.

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1: Und damit einen schönen Sonntagmorgen. Wir sind wie gewohnt in den einzelnen Ortschaften unterwegs und in Estenfeld beispielsweise knappe 20 Grad, genauso wie am Kongresszentrum in Würzburg. Also das geht in Ordnung und wir werden auch noch ein bisschen wärmer. Heute bis zu 27 Grad möglich, aber tagsüber kann es dann doch durchaus immer wieder mal einen frischen Wind geben und auch ein paar Quellwolken. Aber erstmal bleibt das sehr, sehr angenehm und entspannt. Und Regen ist für den Tag nicht in Sicht. Nur am Abend kann es dann vielleicht ein paar Schauer und Gewitter geben. Aber bis dahin, wie gesagt, genießen wir den sonnigen Sonntag.
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2: Ich bin Julia Wasilkow. In Rosenheim ist in der Nacht eine Frau getötet worden. Die 31-jährige Britin war nach einem Messerangriff im Bahnhof schwer verletzt ins Krankenhaus gebracht worden. Sie konnte nicht mehr gerettet werden. Die Polizei hat den mutmaßlichen Täter festgenommen. Was den 27-Jährigen zu der Tat getrieben hat, ist unklar. Unübersichtlich ist die Lage gerade nach einem Techno-Festival in der Schweiz. Dort sind in der Nacht Schüsse gefallen. Die Polizei spricht von einem Toten und 5 Verletzten. In der Region Aarau läuft derzeit ein Großeinsatz. Auch ein Hubschrauber der Armee ist im Einsatz. Über den Täter gibt es noch keine Angaben. Letzter Tag der Gamescom in Köln. Hunderttausende haben auf der größten Videospielmesse der Welt in den vergangenen Tagen Spiele getestet. Thomas Bremser.
3: Ob Strategiespiele, Wettrennen oder Ego-Shooter, die Deutschen zocken gerne, vor allem am Smartphone. Und das betrifft jedes Geschlecht und jedes Alter. Der durchschnittliche Gamer ist 38 Jahre alt. Das hat auch wieder mal die Gamescom gezeigt. Publikumsrenner dort, der letzte Final Fantasy-Teil, das zweite Alien-Spiel oder ein neues Star Wars-Abenteuer.
2: Die Deutsche Bahn will Zugfahren wieder angenehmer machen. Bis 2030 sollen rund 210 Millionen Euro in saubere Züge, Bahnhöfe und mehr Sicherheit fließen. Das berichtet die Bild am Sonntag. Bahnchefin Palla sagt, Sauberkeit, Sicherheit und Komfort sollten zum neuen Standard werden. Zum Beispiel sollen doppelt so viele Reinigungskräfte für Bordtoiletten in Fernzügen eingesetzt werden.
1: Dann drücken wir mal die Daumen, dass das auch klappt. Vielen Dank, liebe Julia. Und weitere Nachrichten für Mainfranken immer zum Nachlesen bei uns auf der Website.
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1: Der Sonntagmorgen, hallo liebe Autofahrer. Und aktuell ist alles ruhig, das darf gerne so weitergehen. Wenn ihr aber etwas sehen solltet, Stau, Blitzer, Unfall, Abstandsmessungen, gerne her damit und immer kostenlos anrufen unter der guten alten 0800 30 80 700.
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1: Und ich begleite euch gerne durch diesen Sonntagmorgen gleich mit Peter Schilling und jetzt mit der Powerfrau schlechthin, Cher. If I could turn back time. Das ist der Sonntag mit Charivari.

0: Durch und durch ein ganz großer Entertainer, Robbie Williams, Millennium. Und damit einen schönen guten Morgen. Wir starten rein in diesen Sonntag mit Charivari. Und jetzt haben wir ein paar schöne Veranstaltungstipps für euch, denn dieser Sonntag soll ja auch wieder großartig werden.
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0: Und der Sonntag bietet sehr, sehr viel, beispielsweise vorneweg beim 105. Röttinger Gauvolksfest. Da erwartet euch ein großer Festzug heute mit Motivwägen und auch kostümierten Gruppen. Also optisch wird da viel geboten heute am Sonntag. Dann haben wir auch beim ersten Schwimmbadfest in Gemünden viel geboten. Ihr könnt baden und chillen ganz einfach miteinander verbinden. Es gibt leckeres Essen, es gibt Musik und eben die Entspannung darf auch nicht zu kurz kommen. Also genau das Richtige für die ganze Familie. Bob Dylan auf Fränkisch? Ja, das geht tatsächlich und zwar beim sogenannten Mundart-Konzert im Synagogenhof in Pfalz-Hölchheim. Da solltet ihr euch einfach mal selbst überzeugen. Heute Abend alle Infos zum Nachlesen bei uns auf der Website. Und außerdem ist der Zirkus Wirbelwind in Ochsenfurt zu Gast und eine Woche lang haben hier Kinder trainiert und jetzt können sie zeigen, was sie so drauf haben, beispielsweise als Trapezkünstler und so weiter und so fort. Fakir gibt es auch, es wird über Glas gelaufen. Das könnte eine große Show werden und auch da gibt es alle Infos nochmal zum Nachlesen auf unserer Website meinscharivari.de. Klickt euch gerne rein und da gibt es dann übrigens auch noch weitere Tipps für den Sonntag. Also, der Tag wird gut und Charivari begleitet euch sehr gerne mit unserem Musikversprechen und zwar mit den Klassikern unserer Zeit. Und zwar jetzt mit Earth, Wind & Fire, Let's Groove. Ich finde ein sehr gutes Motto für den Sonntagvormittag. Schön, dass ihr dabei seid.

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10: Ja, und so langsam wird es immer wärmer hier bei uns in Mainfranken. In Arnstein im Landkreis Main-Spessart haben wir jetzt schon 22 Grad, genauso wie in Würzburg am Alten Kranen. Aber wir legen noch ein bisschen was drauf, bis zu 27 Grad. Kann es heute heiß werden. In freien Lagen gibt es dazu einen sehr frischen Wind, aber der ist eigentlich ganz angenehm. Und dann am Abend, ja, erste Schau und Gewitter möglich. Dann nochmal trockene Phasen, es wird so ein Hin und ein Her. Und in der Nacht wird es ein bisschen kühler. 15 bis 18 Grad in der Spitze. Aber keine Sorge, auch morgen am Montag starten wir sehr freundlich rein, viel Sonnenschein und dann auch wieder Temperaturen deutlich über 20 Grad.
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10: Einen schönen guten Morgen, liebe Autofahrer. Verkehrsmäßig alles ruhig, wir haben nichts. Wenn ihr aber etwas sehen solltet, ja, dann helft gerne mit. Immer kostenlos möglich unter der 0800 30 80 700 oder einfach gerne WhatsAppen. Alle Infos bei uns auf der Website.

0: Vielleicht hat er das späte Frühstück oder schon ganz entspannt im Auto unterwegs, egal was ihr am Sonntag macht. Wir begleiten euch gerne durch diesen Vormittag mit Charivari, das Radio von hier mit den Klassikern unserer Zeit. Und wie funktioniert das eigentlich mit so einer Mühle oder wie kann man vielleicht in einer Sternenwarte genau die Planeten beobachten? Was muss da technisch für gemacht werden? Und so weiter und so fort. Viele Fragen stehen an und genau diese können herausgefunden werden am 3. Oktober beim sogenannten Türen auf mit der Maustag. Und das heißt, in Unternehmen, Vereinen oder auch in Einrichtungen können Kinder und Familien entdecken, was sich sonst noch so im Verborgenen ergibt. Ja, wie schaut das hinter den Kulissen aus? Sehr, sehr spannend. Und Bernd Heisel aus dem Charivari-Team hat da schon mal genau nachgeguckt und hat vor allem auch schon einen ganz besonderen Favoriten. So, da müsste jetzt eigentlich der Bernd kommen, mal gucken.
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2: Also ich wollte ja schon immer mal wissen, wie eigentlich so eine Dampflok funktioniert und am besten dann natürlich auch gleich mal mitfahren. Und wenn es euch genauso geht oder euren Kleinen, dann könnt ihr das in Würzburg tun. Faschingsfans, die zieht es vielleicht eher nach Kitzingen. Dort könnt ihr im Fasnachtsmuseum hinter die Kulissen blicken. Tierliebhaber, die dürfen im Tierheim Lohr gleich mithelfen. Und vielleicht kommen ja auch noch mehr spannende Angebote dazu, denn der Landkreis Mansch-Spessart, der sucht noch kleine Wunder. Das ist auch das Motto des diesjährigen Türöffnertages. Wenn ihr also eine spannende Idee habt oder sogar einen Handwerksbetrieb habt, der zeigt, wie aus Rohstoffen ein fertiges Produkt wird oder auf einem Bauernhof lebt, auf dem Kinder entdecken können, woher unsere Lebensmittel kommen, ja dann meldet euch einfach beim Landratsamt Mansch-Spessart und vielleicht sind dann auch Familien bei euch am 3. Oktober zu Gast und schauen sich das alles mal genau an.
0: Dankeschön, lieber Bernd. Und alles nochmal zum Nachlesen bei uns auf unserer Facebook-Seite, denn da haben wir euch auch einen Link reingepackt. Denn das Schöne ist, bei diesem Projekt gibt es eine interaktive Karte und da kann man sich dann genau anschauen, welche Unternehmen, welche Vereine da mitmachen. Und zwar am 3. Oktober beim großen Türen auf mit der Maustag. Da könnt ihr bei vielen Unternehmen oder auch eben Vereinen mal hinter die Kulissen blicken und vor allem auch ganz wichtig, die interessanten Fragen stellen. Und die werden auch beantwortet. Ein sehr schönes Projekt. Das ist der Sonntag hier bei Charivari jetzt mit Erasure und Ulamur.

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10: Also optisch wird es immer schöner. Auch hier vor dem Studiofenster scheint wunderbar die Sonne. Das könnte ein richtig guter Tag werden und vor allem auch die Temperaturen gehen wieder nach oben. Und aktuell sind sie auch schon in Ordnung. In Kastell beispielsweise im Landkreis Kitzingen 21 Grad, in Würzburg am Dom, da haben wir schon 22. Aber maximal 27 Grad möglich. Ansonsten viel Sonnenschein, ein paar Wölkchen. Nur in freien Lagen kann es dann nochmal einen etwas kräftigeren Wind geben, aber der ist relativ angenehm. Nehmen wir also einfach mit. Und heute Abend ist es dann erstmal locker bewölkt, anfangs auch klar. In der Nacht nach dem neuesten Stand kann es dann aber auch ein paar starke Schauer und Gewitter geben. Und das kühlt alles runter, dann nur noch Werte zwischen 15 und 18 Grad.
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11: Ich bin Julia Wasilkow. Das Leben und die laufenden monatlichen Kosten sind hier in Deutschland für immer mehr Menschen kaum bezahlbar. Das liegt vor allem an den hohen Strompreisen. Die sind hierzulande mehr als doppelt so hoch wie im Schnitt aller G20-Staaten. Uli Reitinger.
12: In Deutschland kostet die Kilowattstunde 35,6 Cent. Der G20-Durchschnitt liegt bei gerade mal 16,3 Cent. Das heißt, wir zahlen mehr als doppelt so viel. Hauptgrund sind die hohen Steuern und Abgaben. Laut Verivox entfallen aktuell über 60% des Strompreises in Deutschland auf Steuern, Umlagen, Abgaben und Netzentgelte.
11: In Rosenheim ist eine 31-jährige Britin bei einem Messerangriff am Bahnhof getötet worden. Die Tat ist in der Nacht passiert. Ärzte konnten sie im Krankenhaus nicht mehr retten. Die Polizei hat einen 27-Jährigen noch vor Ort festgenommen. Das Motiv ist unklar. Die Polizei sucht jetzt nach Zeugen, die sich gegen 1 Uhr am Bahnhof aufgehalten haben. In Norwegen gibt es heute landesweit Gedenkgottesdienste für König Harald. Er war vorgestern im Alter von 89 Jahren gestorben. Gestern hatte sich sein Sohn und Nachfolger zum ersten Mal als König in einer Rede an die Nation gewandt. Hakon würdigte seinen Vater als einen Menschen, der seinen Werten und seinen Pflichten immer treu geblieben sei. Nach der schweren Sturzflut im Himalaya sind inzwischen mehr als 750 Tote geborgen worden. Fast 3000 Menschen gelten offiziell noch als vermisst, darunter mindestens 8 Deutsche. Schlamm und Geröll behindern nach wie vor die Rettungsarbeiten.
10: Und weitere Nachrichten für Mainfranken könnt ihr jederzeit nachlesen bei uns auf der Website meinscharivari.de und das gibt es alles auch nochmal kompakt bei uns in der App.
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10: Einen schönen Vormittag, liebe Autofahrer und verkehrsmäßig.

Tatsächlich habe ich jetzt nur eine Meldung für euch, und zwar von der A71, Schweinfurt in Richtung Suhl. Hier zwischen dem Dreieck Werntal und Schweinfurt West. Hier haben wir eine ungesicherte Unfallstelle. Da liegen auch Gegenstände herum und der Standstreifen ist ebenfalls blockiert. Also bitte langsam fahren, ansonsten nichts los, auch keine neuen Blitzer. Wenn ihr aber etwas sehen solltet, den ganzen Tag bitte gerne mithelfen, und zwar kostenlos unter der 0800 30 80 700.

0: Sie liefern immer ganz viel Energie. Wet, wet, wet, love is all around. Hier bei Charivari für unseren Sonntagvormittag. Und die Sommerferien, die laufen noch. Ich hoffe, liebe Schülerinnen und Schüler, ihr genießt das. Und bis zum 15. September könnt ihr noch entspannen. Denn dann geht's wieder los mit dem Schulwahnsinn. Aber schon am 1. September geht das neue Ausbildungsjahr los. Und da stellen sich bestimmt noch viele junge Menschen hier bei uns in Mainfranken die Frage, ja, so kurzfristig bekomme ich jetzt vielleicht doch noch irgendwie einen Ausbildungsplatz. Kann man sich noch etwas sichern? Das wollen wir jetzt klären hier bei Charivari. Und Sina Krohn aus dem Charivari-Team hat sich das genau angeguckt. Liebe Sina, ja, in welchen Bereichen gibt es denn jetzt noch freie Stellen? Und welche sind zurzeit auch vor allem sehr beliebt?
1: Die Handwerkskammer sagt, vom Dachdecker über Schreinerin oder Kfzler bis hin zur Bäckerin ist noch vieles frei. In Unterfranken sind im Handwerk ungefähr 2000 Ausbildungsplätze ausgeschrieben und es ist wirklich für jeden was dabei. Auch außergewöhnliche Berufe, wie zum Beispiel Geigenbauer, Buchbinder oder auch die Ausbildung als Schilder- und Lichtreklamenhersteller. Hier könnt ihr auch super kreativ sein. Auch außerhalb vom Handwerk gibt es noch freie Stellen. Stefan Göbel von der IHK Würzburg-Schweinfurt sagt, jetzt schnell sein, denn bis zum 1. September gibt es noch die Chance. Wie zum Beispiel als Kaufmann im Einzelhandel, Mediengestalter oder Rechtsanwaltfachangestellter. Am besten einfach bei der Agentur für Arbeit melden und sie helfen dann bei der Suche für eine passende Ausbildung.
0: Das ist immer die richtige Adresse. Und das Schöne ist ja auch, es gibt ein paar Veränderungen, sehr große Veränderungen in der Berufswelt. Auf was müssen wir uns da einstellen? Oder wie würdest du das generell einschätzen?
1: Natürlich ist die KI hier ein wichtiges Thema. In vielen Ausbildungen übernimmt die künstliche Intelligenz zum Beispiel Texte schreiben, Termine organisieren oder die Recherche. Wichtig ist aber, die KI kann keine Ausbildungsberufe ersetzen. Sie wird eher als Unterstützung genutzt. Das hat mir die Handwerkskammer erzählt. Und moderne Technik bringt auch neue Ausbildungen zum Vorschein, wie zum Beispiel Elektroniker für Gebäudesystemintegration. Sie beschäftigt sich unter anderem mit Smart Homes und moderne Gebäudetechnik. Eine weitere Veränderung in der Berufswelt passiert tatsächlich hier in Würzburg. Denn hier habt ihr die einzige Möglichkeit, in ganz Unterfranken eine Ausbildung in einer Notrufleitstelle zu absolvieren. Ihr könnt also lernen, Notrufe richtig einzuschätzen und Feuerwehr- und Rettungsdienste zu koordinieren. Also wenn sich das nicht aufregend anhört, dann weiß ich auch nicht.
0: Ja, das stimmt. Sehr spannend und man lernt ja auch bekanntlich nie aus. Vielen Dank, liebe Sina. Übrigens mit der Hilfe der App Lehrstellenradar könnt ihr Ausbildungsplätze suchen oder ihr wendet euch direkt auch an die Ausbildungsberatung in der Handwerkskammer oder auch beim Arbeitsamt. Und wir halten fest, last minute geht jetzt noch einiges. Bis zum 1. September könnt ihr euch in Unterfranken noch einen Ausbildungsplatz suchen. Alles zum Nachlesen auch nochmal auf unserer Website und wir drücken allen ganz feste die Daumen. Hier ist Charivari, jetzt mit Madonna.

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6: Also die Sonnenbrille, liebe Freunde, braucht ihr heute auf jeden Fall bei Temperaturen bis zu 27 Grad und wir tasten uns da langsam ran. In Gau-Königshofen im Landkreis Würzburg schon 22, genauso wie in Würzburg am Sternplatz. Also das läuft alles sehr gut. In freien Lagen kann es mal einen frischen Wind geben, der ist aber harmlos und am Abend locker bewölkt oder dann nur ganz gelegentlich ein paar Wölkchen. Das wird sich ändern. In der Nacht kann es dann durchaus ein paar Schauer und Gewitter geben. Das Ganze bei 15 bis 18 Grad. Und wir schauen nochmal auf die neue Woche. Morgen setzt sich dann erstmal die Sonne durch. Am Nachmittag entstehen zwar auch wieder ein paar Schauer und Gewitter. Die kommen so von der Rhön und vom Spessart herein. Aber bis dahin auch wieder viel Sonnenschein und Temperaturen deutlich über 20 Grad.
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6: Servus, liebe Autofahrer. Es geht sehr schnell, wir haben keine Meldungen. Ihr kommt ruhig von A nach B. Auch bei den Blitzern ist nichts los. Wenn ihr aber etwas sehen solltet, dann gerne her damit und kostenlos anrufen unter der 0800 30 80 700 oder gerne WhatsAppen. Wie gewohnt, alles zum Nachlesen bei uns auf der Website.

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1: Einfach immer wieder perfekt, um mal ganz kurz durchzuatmen. Miles Smith hier bei Charivari. Und heute ein sehr schöner Tag. Der Sommer, der Spätsommer, zeigt sich von seiner sehr angenehmen Seite. Bis zu 27 Grad, da kann man viel draußen unternehmen. Und das Schöne ist, in den kommenden Tagen und Wochen geht es auch weiter mit großartigen Veranstaltungen. Man könnte auch sagen, der September, der nächste Woche auch startet, der ist gut vollgepackt. Und es gibt vor allem auch eine Veranstaltung, die läuft aktuell schon und die zieht sich bis in den September. Und den Überblick ganz generell hat Franzi Röhrig aus unserem Charivari-Team. Franzi, was geht denn so?
2: Heute von 11 bis 14 Uhr lädt die Weinparade zum Frühshoppen ein und auch unter der Woche gibt es verschiedene Motto-Tage. Wer noch auf der Suche nach dem richtigen Partner oder der richtigen Partnerin ist, kann am Mittwoch bei der Single-Party sein Glück versuchen. Der Donnerstag ist perfekt für alle Spritzliebhaber. Das Würzburger Weinfest geht noch bis zum 6. September. Am Wochenende darauf folgt dann aber schon das nächste Highlight.

0: Da ist nämlich das Stramu-Festival in Würzburg. Vom 11. September bis zum 13. September verwandelt sich dann die Würzburger Innenstadt wieder zu einer großen Bühne für Künstler aus der ganzen Welt. Das große Highlight des Sommers ist ja immer das Stadtfest. Das wartet auch noch auf uns. Auf der Open-Air-Bühne am Marktplatz wird es am 18. und 19. September mehr als 200 Stunden Live-Musik und Programm geben. Und auch die Geschäfte und Gastronomien halten viele Aktionen und Überraschungen bereit.
1: Also freuen wir uns auf die kommenden Tage. Vielen Dank, liebe Franzi. Und in meinen Fragen geht halt immer irgendwie etwas. Schöne Veranstaltungen, so haben wir das gerne. Und dazu der perfekte Soundtrack. Die Klassiker unserer Zeit. Gleich bei Charivari Journey, Jan Hammer und jetzt OMD für den Sonntag.

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7: Und die Wetterkarte zeigt mir sehr viel Sonnenschein an. So haben wir das gerne. Und so geht's heute wirklich sehr sommerlich, spätsommerlich. Durch den Sonntag bei Temperaturen bis zu 27 Grad in der Spitze haben wir noch nicht ganz erreicht, aber wir arbeiten dran. Beispielsweise in Frammersbach im Landkreis Main-Spessart 21 Grad. In Würzburg am Botanischen Garten sind es schon 23. Ansonsten immer wieder ein frischer Wind, so zwischendurch. Heute Abend mal locker bewölkt oder klar, es wird so ein Hin und ein Her. In der Nacht auf jeden Fall noch ein paar Schauer und Gewitter möglich. Das Ganze dann bei Werten zwischen 15 und 18 Grad.
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8: Ich bin Julia Wasilkow. In der Schweiz sind bei einem Techno-Festival Schüsse gefallen. Ein Mensch wurde getötet, 5 sind verletzt. Matthias Röder.
9: Viele Besucher glaubten bei den Knallgeräuschen jedenfalls zunächst an ein Feuerwerk, bevor langsam der Ernst der Lage bewusst wurde. Die Polizei und die Rettungskräfte waren mit einem Großaufgebot im Einsatz. Der oder die Täter sind laut Polizei flüchtig. Die Fahndung nach ihnen läuft großräumig und bezieht auch den deutschen Raum mit ein.
8: Einen Hollywood-reifen Gefängnisausbruch hat es in Duisburg gegeben. Ein 35-jähriger Häftling ist über das Dach geflohen. Er soll die Gitterstäbe an seiner Zelle angesägt haben. Dann zwängte er sich durch den schmalen Spalt und kletterte über die Fassade aufs Dach. Der Mann saß wegen Diebstahls in Untersuchungshaft und wurde inzwischen zu 6 Jahren Haft verurteilt. Das Urteil ist noch nicht rechtskräftig. Nach der Flutkatastrophe im Himalaya steigt die Zahl der Todesopfer. 750 Tote wurden registriert. Rund 3000 Menschen gelten noch als vermisst. Schlechtes Wetter erschwert die Rettungsarbeiten. Der Katastrophenschutz warnt vor weiteren Überschwemmungen durch einen Fluss. Die Deutsche Bahn will Zugfahren wieder angenehmer machen. Bis 2030 sollen rund 210 Millionen Euro in saubere Züge, Bahnhöfe und mehr Sicherheit fließen. Das berichtet die Bild am Sonntag. Bahnchefin Paller sagt, Sauberkeit, Sicherheit und Komfort sollten zum neuen Standard werden. Zum Beispiel sollen doppelt so viele Reinigungskräfte für Bordtoiletten in Fernzügen eingesetzt werden.
7: Und weitere Nachrichten für Mainfranken auch heute zum Nachlesen auf unserer Website meincharivari.de.
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7: Mahlzeit, liebe Autofahrer, und verkehrsmäßig alles ruhig. Ich habe nur einen Blitzer, und zwar kurz vor Werneck von Schweinfurt kommend. Das ist der Klassiker. Vielen Dank an Theresa fürs Melden. Und falls mehr sein sollte, gerne her damit und einfach immer kostenlos anrufen unter der 0800 30 80 700. Oder WhatsAppen auch natürlich eine Möglichkeit. Und zwar die Telefonnummer dazu gibt es wie gewohnt bei uns auf der Website. Vielen Dank und eine gute Fahrt.
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7: Und heute am Sonntag gibt es eine besondere Radeltour hier bei uns in Mainfranken. Und darüber müssen wir nochmal sprechen, denn diese Radeltour, die steht unter einem guten Zeichen für einen guten Zweck, nämlich die ganze Geschichte nach Marzia Bazar, nach Echt.

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0: Der Sonntagmittag mit Marzia Bazar bei Charivari. Und es ist durchaus heute ein sehr sportlicher Sonntag für den guten Zweck. Denn zum sechsten Mal läuft sie die Rotary Radeltour. Und zwar veranstaltet vom Rotary Club Karlstadt Arnstein. Und die Chefin hier ist Susanne Keller und die freut sich schon auf diese ganz besondere Veranstaltung. Denn man muss sagen, das ganze Wochenende wird schon gefeiert. Gestern ging es ab 15 Uhr los mit Kaffee und Kuchen. Dann gab es einen Festbetrieb, den wird es übrigens auch heute wieder geben. Aber heute eben auch der Tourtag. Es wird ein bisschen sportlicher. Seit 9 Uhr heute Morgen fahren Sie Fahrrad. Und zwar startet es immer am Marktplatz in Karlstadt. Es gibt zwei verschiedene Routen. Eine etwas längere und eine etwas kürzere Route. Die etwas kürzere Route ist schon 22 Kilometer lang. Die etwas längere ist 74 Kilometer. Und da kann man sich, egal wie sportlich man ist, eben dann ausprobieren und teilnehmen. Und man kann vor allem eben auch für den guten Zweck Spenden sammeln. Die guten Zwecke werden wir gleich noch besprechen. Jetzt gucken wir erstmal auf die Preise, denn jeder Teilnehmer, jede Teilnehmerin darf sich ja durchaus freuen, Frau Keller.
1: Wir haben uns auch überlegt, dass wir auch Preise ausloben. Das Team mit den meisten Runden bekommt 300 Euro, der Fahrer mit den meisten einzeln gefahrenen Kilometer 100 Euro und für jede Jugendgruppe, die sich anmeldet, sponsoren wir bis zu 300 Euro, also auch für jeden gefahrenen Kilometer 1 Euro.
0: Also das lohnt sich auf jeden Fall, tolle Sache. Und für welche Projekte wird da ganz genau gesammelt?
1: Mit jedem gefahrenen Kilometer geht 1 Euro an Kinder- und Jugendprojekte in unserer Region. Und in diesem Jahr unterstützen wir unter anderem ein Kinderbuchprojekt zum Thema Wasser. Wasser ist Leben, Wasser erleben. Dann unterstützen wir ein Berufseinsteigerseminar zur Berufsorientierung von Jugendlichen. Und wir unterstützen das Robotikteam der Realschule Karlstadt.
0: Also auch dafür einen Daumen nach oben und wir wünschen allen Teilnehmerinnen und Teilnehmern gute Fahrt, viel Erfolg und natürlich auch viel Spaß. Und drumherum kann man auch so einfach mal vorbeischauen in Karlstadt, denn da läuft ein Festbetrieb. Seit 11 Uhr ist das heute auch wieder der Fall. Ab 17 Uhr dann übrigens die Siegerehrung aller Fahrerinnen und Fahrer. Das dürfte sehr spannend werden. Und generell muss man ja sagen, Frau Keller, der ganze Rotary Club ist ja unterstützend dabei.
1: Das ist unsere sechste rotarische Radeltour und ganz wichtig für uns ist es, dass es ein Hands-on-Projekt ist. Das heißt, wir Rotarier organisieren nicht nur, sondern wir stehen selbst in den Stationen, wir grillen, wir schenken aus und wir kümmern uns um die Radler und packen quasi überall mit an.
0: Jawohl, also das wird eine richtig gute Party. Wir wünschen weiterhin viel Erfolg, denn seit gestern läuft sie zum sechsten Mal, die Rotary Radeltour 2026. Und wir sind sehr gespannt, wie viel Geld dann für den guten Zweck zusammengekommen ist. Alle Infos bzw. die erste Bilanz, die wird es dann morgen früh hier bei uns im Programm geben. Also, das bleibt spannend und wir freuen uns ja immer, wenn wir solche tollen Projekte begleiten dürfen. Hier ist Charivari, jetzt mit dem Electric Light Orchestra. Confusion für den Sonntag.

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5: Und heute baut sich wieder mal ein schwaches Zwischenhoch über Mainfranken auf. Und auch wenn das nur kurz bleibt, wir genießen es auf jeden Fall, denn bis zu 27 Grad sind heute drinnen. Viel Sonnenschein, das sieht man jetzt auch an ganz vielen Stellen in Mainfranken. Und temperaturmäßig geht schon gut los. In Iphofen im Landkreis Kitzingen zum Beispiel 24 Grad, genauso wie in Würzburg an der schönen Residenz. Ansonsten gibt es heute Nachmittag nochmal einen frischen Wind, aber das ist kaum der Rede wert. Ansonsten heute Abend mal ein paar Wolken, dann auch wieder mal nichts. In der Nacht gibt es dann aber doch Schauer und Gewitter nach dem neuesten Stand und es wird ein kleines bisschen kälter, 15 bis 18 Grad in der Spitze.
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5: Servus, liebe Autofahrer. Verkehrsmäßig aktuell alles ruhig, wir haben auch keine Blitzer. Wenn ihr bei etwas sehen solltet, gerne her damit und einfach kostenlos anrufen, wie so oft unter der 0800 30 80 700 oder einfach WhatsAppen. Alle Infos bei uns auf der Website.
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0: Klingt immer wie so ein richtig guter Cocktail. Klingt aber vor allem auch nach Entspannung. Am Sonntag nie verkehrt. Kate Janai hier bei Charivari. Und jetzt kümmern wir uns um eure Freizeit.
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0: Und dieser Sonntag hat auch wieder viel im Petto. Wir starten jetzt mal in Dettelbach und zwar bei einer Kirchweih mit dem Namen bzw. mit dem Titel Zu Gast beim Winzer. Im Altort wird viel aufgefahren, denn das bedeutet, zahlreiche Weingüter und Gastronomen öffnen ihre Höfe und bieten vor allem die fränkische Lebensfreude pur. Das bedeutet aber unterm Strich vor allem auch, es gibt Dettelbacher Weine. Es gibt regionale Spezialitäten, dazu gibt es auch Musik und Tanz. Und das wird ein ganz besonderes Erlebnis direkt in den malerischen Gassen der Altstadt bzw. des Altortes. Dettelbach fährt ordentlich auf, also schaut da heute gerne vorbei. Und das Schöne ist, auch morgen gibt es dann noch das Grande Finale. Dann geht's rüber nach Gemünden hier zum ersten kleinen Schwimmbadfest unter dem Motto Sommersonne Schwimmbadfest und zwar im Freibad Saaleinsel. Noch bis 20 Uhr wird hier gefeiert bzw. auch ein großes Programm aufgefahren, denn von 14 bis 19 Uhr beispielsweise gibt es jede Menge Spaß und Action für Kinder mit tollen Animationen und ihr könnt euch auch freuen auf leckere Bratwürste vom Grill, leckere hausgemachte Kuchen, kühle Drinks und es gibt sogar einen Arschbombenwettbewerb, also wer möchte, kann da heute ins kühle Nass springen. Das wird eine große Gaudi bei 27 Grad. Wahrscheinlich der richtige Ort in Gemünden beim ersten kleinen Schwimmbadfest. Schaut da gerne vorbei. Und dann zum Finale jetzt noch den Klassiker schlechthin in Würzburg, nämlich die Weinparade auf dem unteren Markt. Und da wird noch gefeiert bis zum 6. September. Und man merkt ganz deutlich, Würzburg ist echt bereit für das zweite große Weinfest auf dem Marktplatz. Und da gibt es dann lange Sommertage. Es gibt die gemütlichen Lauben, da könnt ihr euch dann drunter setzen. Also auch falls es mal regnen sollte, gar kein Problem. Dazu natürlich begleitet von den ausgesuchten Weinen regionaler Winzer. Besonderes Essen gibt es auch. Und weitere Infos zum Nachlesen jetzt nochmal bei uns auf der Website. Ich kann aber auch aus eigener Erfahrung sagen, das ist richtig schön da. Die Weinparade in Würzburg und weitere Tipps für euren Sonntag gibt es natürlich auch wieder auf meinscharivari.de. Genießt diesen Tag und macht etwas draus. Das Grande Finale des Wochenendes. Und bei Charivari natürlich die Klassiker unserer Zeit. Gleich mit Licky Lee, mit UB40 und jetzt mit Human League. So macht der Sonntag mehr Spaß.

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8: Es wird immer wärmer draußen bei uns in meinen Franken. Wir tasten uns ran an die maximalen Werte von 27 Grad, zum Beispiel in Waldbüttelbrunn. Im Landkreis Würzburg schon 23, am Kulturspeicher in Würzburg 25. Und ansonsten in freien Lagen immer wieder mal ein frischer Wind, aber das ist alles sehr angenehm. Und die Sonne hat auf jeden Fall die Oberhand. Nur heute Abend ein paar kompakte Wolken, die bleiben erstmal noch harmlos. Aber dann in der Nacht können die sich doch auch entladen mit dem ein oder anderen Regenschauer. Ein paar Gewitter sind auch dabei. Das Ganze dann bei 15.

0: 17 bis 18 Grad, aber keine Sorge, morgen starten wir sehr freundlich in die neue Woche mit viel Sonnenschein und auch wieder mit Temperaturen deutlich über 20 Grad. Läuft.
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2: Ich bin Julia Wasilkow. Mehr als 35 Jahre ist das Weltraumteleskop Hubble schon im Einsatz und es ist mittlerweile altersschwach geworden. Deshalb soll jetzt ein neuer Nachfolger ins All starten, Ronny Thorau.
3: In 35 Jahren hat das Hubble-Teleskop 400 Terabyte an Daten gesammelt. Das neue Nancy Grace Roman-Teleskop soll diese Datenmenge schon nach einem Jahr übertreffen. Es arbeitet im gleichen optischen und ultravioletten Bereich wie Hubble und wird neben Daten sicher auch viele spektakuläre Farbbilder des Weltalls liefern.
2: Bei einem Techno-Festival in der Schweiz sind in der Nacht Schüsse gefallen. Eine 22-jährige Frau wurde getötet, 4 Männer und eine Frau wurden verletzt. Alle Opfer stammen aus der Schweiz. Ein Großeinsatz der Polizei läuft. In Rosenheim ist eine 31-jährige Britin bei einem Messerangriff am Bahnhof getötet worden. Die Tat ist in der Nacht passiert. Ärzte konnten sie im Krankenhaus nicht mehr retten. Die Polizei hat einen 27-Jährigen noch vor Ort festgenommen. Das Motiv ist unklar. Die Polizei sucht jetzt nach Zeugen, die sich gegen 1 Uhr am Bahnhof aufgehalten haben. Island will nicht in die EU. Darüber haben die Isländerinnen und Isländer abgestimmt. Mit 53-47% der Stimmen fiel das Ergebnis knapp aus. Schon während der Finanzkrise vor 17 Jahren hatte Island einen Antrag auf EU-Mitgliedschaft gestellt. Die EU-skeptische Regierung legte die Beitrittspläne wenige Jahre später auf Eis.
0: Und weitere Nachrichten für Mainfranken wie immer zum Nachlesen auf unserer Website und jederzeit auch in der Charivari-App.
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0: Also heute ein sehr entspannter Tag, wieder keine Meldungen, aber ich glaube, das wird keinen stören. Normaler Verkehr bei uns in Mainfranken, ihr kommt ruhig von A nach B, aber ihr wisst ja auch Bescheid. Wenn etwas sein sollte, jederzeit gerne anrufen, kostenlos möglich unter der 0800 30 80 700 oder einfach mal WhatsAppen. Wie gewohnt, wir nehmen gerne Sprachnachrichten, daran hat sich nichts geändert. Die Telefonnummer gibt es bei uns auf der Website. Vielen Dank und eine gute Fahrt mit uns.
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0: Und gleich mit Michael Patrick Kelly und jetzt mit Cyndi Lauper, die Frau mit den wilden Haaren und der mega coolen Stimme. She Bop für unseren Sonntag.

0: Der Song, der auch immer für viel Ohrwurm-Momente sorgt. Max Werner, Rain in May für unseren Sonntag hier bei Charivari. Und diese Tiere sind durchaus süß, aber die können durchaus gefährlich sein, beziehungsweise sind jetzt nicht so auf Kuschelkurs. Und zwar die Waschbären. Und die Waschbären gibt es natürlich bei uns in der Natur immer wieder. Aber es fällt jetzt auf, wenn man fragt, die sind tatsächlich auch immer mehr in den Städten unterwegs. Beispielsweise auch in Würzburg. Und die gehen jetzt nicht einfach nur mal so rum und gucken sich die Stadt an. Nein, die randalieren da teilweise. Man hat beispielsweise im Würzburger Frauenland jetzt in dieser Woche 2 Exemplare auf einer Wildkamera gesehen, die da durchaus durch den Garten gewütet sind, haben auch Fische gefressen und haben es sich da gut gehen lassen. Und das ist natürlich ein Problem. Wie das genau aussieht, beziehungsweise was wir alles wissen müssen zu den Waschbären hier bei uns in der Region, das hat sich Katrin Haffinger aus dem Charivari-Team genau angeschaut.
1: Vor allem in Städten fühlen sich Waschbären immer wohler, da sie dort immer und überall Futter finden. Gesehen wurden Waschbären nicht nur in Würzburg, sondern beispielsweise auch im Kreis Main-Spessart oder in der Rhön. Biologen warnen dabei davor, dass der Waschbär immer auf Nahrungssuche ist und dabei auch ins Haus eindringen kann. Außerdem wühlen Waschbären gerne den Boden auf, durchsuchen Mülltonnen auf dem Grundstück und können sogar auf den Dachboden klettern. Sobald ihr den Verdacht habt, dass ein Waschbär sein Unwesen bei euch treibt, verschließt am besten Öffnungen und lasst keine Tiernahrung draußen stehen. Außerdem am besten die Tiere nicht versuchen anzufassen. Die kratzen und beißen nämlich.
0: Ein ganz wichtiger Appell. Vielen Dank, liebe Kadi. Und mal gucken, wie das weitergeht hier mit den Waschbären bei uns in der Region. Denn auch die Städte finden die langsam richtig gut. Tja, ob wir mit denen zusammenleben können? Irgendwie werden wir es auf jeden Fall versuchen.

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11: Und man kann es gar nicht oft genug sagen, Sonnenbrillenwetter. Heute hier in Mainfranken bis zu 27 Grad bekommen wir. Die Sonne zeigt, was sie kann. Und wir haben fast 27 Grad erreicht. Beispielsweise in Tüngen im Landkreis Main-Spessart und auch in Würzburg am Falkenhaus jeweils schon 25 Grad. Läuft also in die richtige Richtung. Im Tagesverlauf kann es ab und zu mal einen leichten Wind geben, gar nicht mal verkehrt. Und am Abend ist es dann locker bewölkt oder auch noch mal ein bisschen klar. In der Nacht ziehen die Wolken aber zusammen. Und vor allem vom Spessart her kommt dann ein Regenband. Teilweise gibt es auch starke Gewitter. Das Ganze bei 15 bis 18 Grad. Morgen setzt sich die Sonne durch. Nur am Nachmittag entstehen dann in Richtung Rhön und Spessart wieder vereinzelt ein paar Schauer und Gewitter. Aber es wird auf jeden Fall gut warm. Temperaturen deutlich über 20 Grad. Läuft.
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11: Servus, liebe Autofahrer. Aktuell alles ruhig. Wir haben keine Meldungen, auch keine Blitzer. Wenn ihr bei etwas sehen solltet, gerne her damit und einfach kostenlos noch durchrufen unter der 0800 30 80 700 oder einfach WhatsAppen. Alle Infos bei uns auf der Website.
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0: Ganz neu hier bei Charivari. One Republic, Need Your Love. Schön, von denen wieder mal etwas Neues hier im Programm haben zu dürfen. Und so klingt Charivari am Sonntag. Schön, dass ihr mit dabei seid. Und die Ferienzeit, die läuft noch. Ja, bis zum 15. September kann man sie noch genießen. Beziehungsweise ab dem 15. September sind die Sommerferien dann ganz offiziell vorbei. Und bis dahin noch der Urlaubsmodus, definitiv. Das heißt aber auf der anderen Seite auch, Ferienzeit ist ja gerne auch mal Baustellenzeit. Und im Straßenverkehr brauchst du dann durchaus mal ein paar Nerven mehr. Als Autofahrer kann das in den nächsten Tagen auch ein bisschen anstrengender werden. Und wo genau jetzt gebaut wird, beziehungsweise wo es wieder ein paar Sperrungen geben wird, das weiß Franzi Röhrig aus dem Charivari-Team.
1: In Würzburg in der Schweinfurter Straße wird ab Montag eine Fahrspur stadteinwärts vor dem Gebäude des Technischen Hilfswerks gesperrt. Genauer gesagt zwischen dem Europastern und dem Berliner Ring. An der Außenwand des THW-Gebäudes wird gebaut, deshalb müssen die Baufahrzeuge auf dem Gehweg parken. Fußgänger und Radfahrer können die Straße trotzdem benutzen. Die einseitige Sperrung dauert bis Freitag an. Eine gute Nachricht für die Autofahrer ist, dass die Spur nicht während den Stoßzeiten gesperrt sein soll.

0: den Berufsverkehr nicht zu stören. Eine weitere Baustelle, die einigen Autofahrern bestimmt schon nervt, wird jetzt auch noch erweitert. Die Kreisstraße zwischen Hettstadt und Kreusenheim ist seit etwa 2 Wochen voll gesperrt. Jetzt wird auch noch der Kreuzungsbereich zwischen der Leinacher und der Würzburger Straße gesperrt. Durch die Sperrung ist die Durchfahrt von Leinach nach Kreusenheim nicht mehr möglich. Die Bauarbeiten dauern voraussichtlich bis Ende Oktober an.
1: Also dann doch eine etwas längere Zeit. Vielen Dank, liebe Franzi, und alles nochmal zum Nachlesen auf unserer Website meinscharivari.de. Und wie immer werden wir euch auch in den kommenden Tagen hier bei uns im Verkehrsservice auf dem Laufenden halten. Und dann seid ihr immer gut informiert. Und ansonsten hilft ja auch immer die Musik, die Klassiker unserer Zeit. Und die gibt es auch jetzt noch für euren entspannten Sonntagnachmittag. Gleich mit den Bee Gees, Dead or Alive oder auch mit Beloved. Damit ein schönes Restwochenende und dann bis morgen Nachmittag ab 15 Uhr. Dann geht's durch den ersten Arbeitstag der neuen Woche hier bei Charivari.

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1: Und jetzt haben wir die maximalen Temperaturen um 27 Grad fast erreicht. Und zwar in Kitzingen bei 25 Grad oder in Würzburg an der Talavera bei 26. Also der Sommer hält gut an, der Spätsommer sollte man vielleicht sagen. Im Tagesverlauf kann es nochmal einen kleinen Wind geben. Heute Abend dann noch trockene Phasen. Aber dann in der Nacht kommt auf jeden Fall nochmal ein neues Regenband rein, so vom Spessart her. Deswegen auch Gewitter mit dabei und es wird ein bisschen kühler, 15 bis 18 Grad. Aber morgen früh starten wir auch wieder sehr sommerlich durch, viel Sonnenschein und dann generell immer wieder angenehme Temperaturen tagsüber, deutlich so zwischen 20 und 25 Grad. Nur am späten Nachmittag gibt es auch wieder Regen und das könnte dann auch wieder runterkühlen, dieses Wetterphänomen sozusagen, das Wetterregenband. Aber ansonsten bleibt es freundlich.
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2: Ich bin Moritz Einzel. Die Einwohner Islands wollen keine Beitrittsverhandlungen mit der EU. Das ist das Ergebnis eines Referendums. 53% stimmten mit Nein und nur 47% mit Ja. Dieter Ebeling.
3: Offenbar schätzten viele Isländer die Gefahr, eigene Rechte aufzugeben, höher ein als mögliche Vorteile eines EU-Beitritts. Dabei dürfte die Fischerei, von der die vulkanreiche Insel im Nordatlantik lebt, eine große Rolle gespielt haben. Möglicherweise hat aber auch die EU in den letzten Jahren einiges an Strahlkraft verloren.
2: In Tibet sind die Rettungsarbeiten nach der verheerenden Sturzflut unterbrochen worden. Nach einem Erdrutsch hat sich ein neuer See angestaut. Dadurch könnte es wieder eine Flut geben. Die Zahl der Toten ist inzwischen auf 750 gestiegen. Tausende Menschen werden vermisst. Auf einem Techno-Festival in der Schweiz ist eine junge Frau erschossen worden. Außerdem seien 4 Männer und eine Frau verletzt worden. Alle Opfer stammen den Angaben zufolge aus der Schweiz. Am frühen Morgen waren auf dem Festival in Aarau Schüsse gefallen. Der oder die Täter sind auf der Flucht. Aarau im Kanton Aargau liegt etwa 40 Kilometer westlich von Zürich. Die Polizei bat darum, Video- und Bildmaterial an den Instagram-Kanal der zuständigen Kantonspolizei zu senden. Die Deutsche Bahn weitet ihr Alkoholverbot auf weitere Bahnhöfe aus. Ab Dienstag dürfen auch am Berliner Hauptbahnhof, in Berlin-Gesundbrunnen, Kiel und Braunschweig keine alkoholischen Getränke mehr konsumiert werden. An mehr als 30 weiteren Bahnhöfen gilt das Verbot bereits. Die Bahn erhofft sich dadurch mehr Sicherheit und Sauberkeit. Bis zum 15. Oktober soll das Alkoholverbot schrittweise an 5.400 Bahnhöfen umgesetzt werden.
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9: Ich bin Moritz Einzel. Bei einer Veranstaltung im schweizerischen Aarau sind in der Nacht Schüsse gefallen. Es gebe ein Todesopfer. 5 Menschen seien zum Teil schwer verletzt worden, teilte die Kantonspolizei Aargau auf der Plattform X mit. Tatort war die Pferderennbahn in Schachen. Der Ort liegt rund 40 Kilometer westlich von Zürich. Zum Zeitpunkt der Schüsse, etwa gegen 2:30 Uhr morgens, fand dort ein Rave statt. Der oder die mutmaßlichen Täter sind auf der Flucht, heißt es. Island will nicht in

0: die EU. Abgestimmt haben die Isländerinnen und Isländer. Mit 53-47% der Stimmen fiel das Ergebnis knapp aus. Schon während der Finanzkrise vor 17 Jahren hatte Island einen Antrag auf EU-Mitgliedschaft gestellt. Die EU-skeptische Regierung legte die Beitrittspläne wenige Jahre später auf Eis. In Rosenheim ist eine 31-jährige Britin bei einem Messerangriff am Bahnhof getötet worden. Die Tat ist in der Nacht passiert. Ärzte konnten sie im Krankenhaus nicht mehr retten. Die Polizei hat einen 27-Jährigen noch vor Ort festgenommen. Das Motiv ist unklar. Die Polizei sucht Zeugen, die sich gegen 1 Uhr am Bahnhof aufgehalten haben. Nach 3 Jahren heißt es für Schalke, willkommen zurück in der Fußball-Bundesliga. Der Aufsteiger muss heute zum ersten Saisonspiel nach Augsburg. Zuvor startet Bremen in Freiburg in die neue Saison. Pia Wegner blickt voraus.
1: Schalke dürfte ab 17.30 Uhr mit jeder Menge Aufstiegseuphorie beim FCA auflaufen. Mit 70 Punkten wurde das Team letzte Saison Zweitligameister. Das letzte Bundesliga-Duell zwischen Schalke und dem FCA endete vor 3 Jahren mit 1:1 unentschieden. Bereits ab 15.30 Uhr spielt noch Bremen in Freiburg, und zwar mit Rückkehrer Niklas Füllkrug, der für ein Jahr von West Ham United ausgeliehen ist.
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1: Ich bin Moritz Einzel. Vor Zypern hat es ein Fährunglück gegeben. Dabei sind mindestens 7 Menschen ums Leben gekommen. Nach Behördenangaben suchen die Einsatzkräfte noch nach 23 Personen. 237 Passagiere seien gerettet worden, hieß es. Das Schiff war offenbar kurz nach dem Auslaufen aus der Hafenstadt Kyrenia gekentert. Die Fähre war auf dem Weg Richtung Türkei. Die Unglücksursache ist noch unklar. Nach den nächtlichen Schüssen bei einem Rave im schweizerischen Aarau hat die Polizei Einzelheiten zu den Opfern bekannt gegeben. Eine 22-jährige Frau sei tödlich verletzt worden und noch vor Ort gestorben, teilte die Kantonspolizei Aargau auf der Plattform X mit.
2: Wie das Todesopfer stammen auch die Verletzten aus der Schweiz. Es sind 4 Männer und eine Frau im Alter von 24 bis 27 Jahren. Die Hintergründe der Tat sind nach wie vor unklar. Der oder die Täter sind auf der Flucht. Um kurz nach 3:30 in der Nacht geht der Notruf bei der Polizei ein. Schüsse auf dem 7. Aarauer Rave. Panik, Schreie, Menschen gehen in Deckung.
1: Sehnsuchtsort für Kletterer, Wahrzeichen des Chiemgaus. Die markanten Felszacken der Kampenwand mit ihrem riesigen Gipfelkreuz sind von weitem sichtbar. Zum 75. Jahrestag seiner Weihe ist das Gipfelkreuz nun aufwendig renoviert worden. Kardinal Reinhard Marx feierte heute einen Jubiläumsgottesdienst in der Nähe der Steinlingalm. Hunderte Menschen waren dabei, unter ihnen auch Bayerns Landwirtschaftsministerin Kaniber. In der 2. Fußball-Bundesliga hat der 1. FC Magdeburg am 3. Spieltag den 2. Saisonsieg gefeiert. Das Team besiegte Holstein Kiel mit 2:0. Darmstadt verlor 0:1 gegen Hannover 96. Bundesliga-Absteiger FC St. Pauli ist weiter sieglos. Die Hamburger unterlagen dem 1. FC Kaiserslautern mit 1:2.
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11: Ich bin Moritz Einzel. Die US-Raumfahrtbehörde NASA hat ein neues Weltraumteleskop auf den Weg ins All gebracht. Das Nancy Grace Roman Space Telescope, benannt nach einer der ersten Frauen in leitender Position bei der NASA, startete mit einer SpaceX-Rakete vom Weltraumbahnhof Cape Canaveral in Florida. Das neue Teleskop arbeitet ähnlich wie das alte Hubble-Teleskop und soll ab Anfang 2027 erste Bilder schicken. Bei einem Fährunfall vor Nordzypern sind mindestens 7 Menschen ums Leben gekommen. Das Schiff mit mehr als 250 Passagieren war etwa 6 Kilometer von der Küste entfernt gekentert. Das Unglück passierte kurz nach dem Auslaufen aus der Hafenstadt Kyrenia. Wasser drang in die Fähre ein und das Schiff bekam Schlagseite. Die Ursache ist noch unklar. Etwa 20 Personen werden nach Behördenangaben noch vermisst. Die Schweiz wird von einer Bluttat erschüttert. Bei einem Rave in Aarau sind in der Nacht Schüsse gefallen. Eine junge Frau ist tot, 5 weitere Menschen wurden zum Teil schwer verletzt. Der oder die Täter sind auf der Flucht, Polizeisprecher Bernhard Graser.
12: Wir haben keine Erkenntnisse, wo sich die Täterschaft befinden könnte. Aufgrund der ganzen Situation schließen wir aber aus, dass die Täterschaft irgendwo wieder aktiv werden könnte und zu einer neuen Gefahr werden könnte.
11: Tatort war eine Pferderennbahn in Schachen. Der Ort liegt rund 40 Kilometer westlich von Zürich. Bundesliga-Absteiger

0: FC St. Pauli ist in der zweiten Fußball-Bundesliga weiter sieglos. Die Hamburger haben am dritten Spieltag gegen den 1. FC Kaiserslautern mit 1:2 verloren. St. Pauli-Trainer Marcel Rapp bei Sky.
1: Heute ist natürlich ein ganz bitterer Tag für uns, weil die Leistung war, glaube ich, bis auf die 5 Minuten nach der Halbzeit oder 6 Minuten nach der Halbzeit war, glaube ich, sehr gut. Die Energie war gut, wir haben viele Zweikämpfe gewonnen, wir haben strukturiert Fußball gespielt. Eigentlich so, wie wir uns das vorgenommen haben, vielleicht ein bisschen mehr Chancen hätten wir uns rausspielen können. Aber trotzdem war das eine gute Leistung, aber das Ergebnis hat mir gepasst.
0: Die weiteren Ergebnisse, Darmstadt-Hannover 0:1 und Magdeburg gegen Kiel 2:0.
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2: Jeder fünfte Erwachsene in Deutschland lebt mit starkem Übergewicht. Hier spricht man auch von Adipositas, einer chronischen Krankheit. Viele Betroffene haben das Gefühl, ständig kämpfen zu müssen, gegen ihr Gewicht, vor allem aber gegen Vorurteile. Professorin Katharina Timper von der TU München.
3: Sie führen dazu, dass sich Menschen mit Adipositas selbst die Schuld

0: Schuld geben an ihre Erkrankung und sich aus Scham und Selbstabwertung sozial zurückziehen und teils gar nicht mehr am gesellschaftlichen Leben teilnehmen.
1: Dabei gibt es keinen Grund, sich schuldig zu fühlen, denn Hunger, Sättigung und Belohnungssystem werden vom Gehirn gesteuert. Bei Adipositas können aber beispielsweise genetische Veränderungen, Veranlagungen und Umwelteinflüsse zu einer Fehlregulierung führen.
0: Wir haben heute verstanden, dass Adipositas eine neurobiologische Erkrankung ist. Und das bedeutet wiederum, wenn es mit dem Abnehmen nicht klappen will, hat das nichts mit fehlender Disziplin oder einer zu geringen Willensanstrengung zu tun.
1: Statt Ausgrenzung benötigen Betroffene echtes Verständnis und Unterstützung von ihrem persönlichen Umfeld und insbesondere von ärztlicher Seite.
0: Adipositas muss langfristig, ganzheitlich und individuell behandelt werden. Darum kann ich nur alle Menschen dazu aufrufen, Menschen mit Adipositas mit nichts als Wertschätzung, Empathie und Respekt zu begegnen. Betroffene müssen ohne Angst vor Abwertung und Stigmatisierung ärztlichen Rat und Hilfe in Anspruch nehmen können, um für diese komplexe Erkrankung die adäquate Hilfestellung zu erhalten.
1: Wertvolle Infos über Adipositas und Unterstützung bei der Arztsuche finden Sie auf meinwegmitadipositas.de.
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13: Ich bin Moritz Einzel. Strom ist teuer und Deutschland hat sogar die höchsten Strompreise unter den G20-Staaten. Das zeigen Berechnungen des Vergleichsportals Verivox. Demnach kostet eine Kilowattstunde hierzulande im Schnitt 35,6 Cent. Das ist mehr als doppelt so viel wie im G20-Durchschnitt. Wesentlicher Grund laut Verivox die hohe Belastung durch Steuern, Umlagen, Abgaben und Netzentgelte. Bei einem Fährunfall vor Nordzypern sind mindestens 7 Menschen ums Leben gekommen. Das Schiff war vor der Küste aus noch ungeklärter Ursache gekentert. Fast 240 Menschen konnten aus dem Wasser gerettet werden. Für einige kam aber jede Hilfe zu spät. Rund 20 Personen werden nach Behördenangaben

0: werden noch vermisst. Die Zahl der Toten nach der Flutkatastrophe im Himalaya steigt weiter. Mittlerweile sind knapp 800 Todesopfer bestätigt. Mehr als 3000 Menschen gelten als vermisst. Rettungsteams kämpfen gegen neue Gefahren und schwierige Bedingungen. Aus Peking, Johannes Neudecker.
1: Chinas Rettungskräfte beobachten einen See, der sich oberhalb eines schwer verwüsteten Grenzpostens in Tibet neu gebildet hat. Die Sorge ist, dass das Wasser eine neue Flut auslöst. In Nepal bleibt das Schicksal von Arbeitern an einem Wasserkraftwerk unklar. Sie sollen sich dort in einen Tunnel geflüchtet haben. Spezialretter konnten nun einen Zugang graben.
0: In der Fußball-Bundesliga ist die erste Sonntagspartie gespielt und der SC Freiburg hat einen fulminanten Saisonstart hingelegt. Der Sportclub gewann gegen Werder Bremen mit 4:1. In der zweiten Liga gab es folgende Ergebnisse: St. Pauli, Kaiserslautern 1:2, Darmstadt, Hannover 0:1 und Magdeburg gegen Kiel 2:0.
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1: Ich bin Moritz Einzel. Industrie und auch Privathaushalte ächzen unter hohen Energiepreisen. Strom ist hierzulande mehr als doppelt so teuer wie im Durchschnitt der G20-Staaten, zeigen aktuelle Berechnungen des Vergleichsportals Verivox. Das ist auch Thema gewesen im ARD-Sommerinterview mit Bundeskanzler Merz. Und er hat gesagt, ja, die Preise müssen runter, aber es geht eben auch um das Energieangebot.
2: Ich bin für die Abschaltung der Kernkraftwerke in Deutschland nicht verantwortlich. Das hätte ich nicht gemacht. Wir haben in Deutschland abgeschaltet, bevor wir die Alternativen aufgebaut haben. Und das müssen wir jetzt sehr mühsam machen.
1: Merz verwies darauf, dass die Bundesregierung bereits einen Industriestrompreis und eine Kraftwerksstrategie beschlossen habe. Entsetzen in der Schweiz. Dort laufen die Ermittlungen auf Hochtouren, nachdem in der Nacht bei einer Rave-Veranstaltung in Aarau Schüsse gefallen sind. Eine junge Frau wurde getötet und 5 weitere Menschen zum Teil schwer verletzt. Der oder die Täter sind auf der Flucht. Die Hintergründe sind noch unklar. Mindestens 7 Todesopfer hat es bei einem Fährunglück vor Nordzypern gegeben. Das Schiff kenterte etwa 6 Kilometer von der Küste entfernt aus noch ungeklärter Ursache. Rund 240 Passagiere konnten gerettet werden, für einige kam jedoch jede Hilfe zu spät. Etwa 20 Menschen werden noch vermisst. Werder Bremen hat sein erstes Saisonspiel in der Fußball-Bundesliga klar verloren. Die Bremer unterlagen auswärts dem SC Freiburg mit 1:4. Werder-Rückkehrer Niklas Füllkrug zeigte sich trotzdem zuversichtlich am DAZN-Mikro.
3: Wir müssen jetzt an den Dingen arbeiten. Wir müssen versuchen, diese Connection, diese Automatismen besonders gegen den Ball so schnell wie möglich zu entwickeln, auf den Platz zu bringen. Und dann werden auch ganz schnell bessere Ergebnisse kommen, da bin ich mir sicher.
1: Und noch eine Jubelmeldung vom Hockey. Da sind die deutschen Männer nach einem 1:0 gegen Spanien zum 4. Mal Weltmeister.
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3: Ich bin Moritz Einzel. Eine Woche vor der Landtagswahl in Sachsen-Anhalt hat Bundeskanzler Merz eindringlich vor einer AfD-Alleinregierung in dem Bundesland gewarnt. Im ARD-Sommerinterview sagte Merz, Sachsen-Anhalt würde dann erheblichen Schaden nehmen.
4: Ich kann mir nicht vorstellen, dass noch internationale Investoren mit einem AfD-Ministerpräsidenten zu einem Spatenstich kommen, um neue Werke zu gründen und neue Unternehmen in Sachsen-Anhalt anzusiedeln.
3: Merz betonte, das sei die Entscheidung der Wählerinnen und Wähler in Sachsen-Anhalt. Man werde aber alles tun, um zu verhindern, dass die AfD an die Macht kommt. Bei einem Fährunfall vor Nordzypern sind mindestens 7 Menschen ums Leben gekommen. Das Schiff war kurz nach dem Auslaufen vor der Küste gekentert. Warum das geschah, ist noch unbekannt. Fast 240 Menschen konnten aus dem Wasser gerettet werden. Nach Behördenangaben werden 23 Personen noch vermisst. Am Bahnhof von Rosenheim ist in der Nacht eine Frau mit einem Messer angegriffen und tödlich verletzt worden. Ein 27-jähriger Deutscher wurde noch am Tatort unter dringendem Verdacht festgenommen. Die 31-jährige Britin wurde nach Polizeiangaben nach dem Angriff in ein Krankenhaus gebracht. Es kam aber jede Hilfe zu spät. Der FC Augsburg hat Schalke 04 die Rückkehr in die Fußball-Bundesliga verdorben. Der FCA gewann am ersten Spieltag gegen das Team aus Gelsenkirchen mit 3:0. Zuvor besiegte der SC Freiburg Werder Bremen mit 4:1. Der Bremer Trainer Daniel Thun sah mit dem zweiten Gegentor vor der Pause die Fälle davonschwimmen.
5: Nach der Pause Tiefschlaf und davon haben wir uns nicht erholt. Hinten raus vielleicht wieder Ballbesitzphasen gehabt, aber war sicherlich eher dem Gegner geschuldet, dass er zurückgenommen hat, als unsere Aktivität dann hinten raus.
3: Tune by the Zone. Große Freude unterdessen für die deutschen Hockeyherren. Nach einem 1:0 Finalsieg gegen Spanien sind sie zum 4. Mal Weltmeister.
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12: Ich bin Moritz Einzel. Bundeskanzler Merz hat ja keine besonders tollen Zustimmungswerte in der Bevölkerung. Dadurch will sich der CDU-Chef aber nicht von seinem Reformkurs abbringen lassen. Im ARD-Sommerinterview sprach Merz vielmehr von einer zusätzlichen Motivation.
13: Und jemand, der dem Land Veränderungen zumutet, der ist natürlich zu Beginn nicht populär. Ich beschäftige mich damit, was ist nicht der Maßstab meiner Politik.
12: Stattdessen gehe es allein um die Frage, ob die Bundesregierung das Land in eine stabile, friedliche und freiheitliche Zukunft führe, so Merz. Entsetzen in der Schweiz. Dort laufen die Ermittlungen auf Hochtouren, nachdem in der Nacht bei einer Rave-Veranstaltung in Aarau Schüsse gefallen sind. Eine junge Frau wurde getötet und 5 weitere Menschen zum Teil schwer verletzt. Der oder die Täter sind auf der Flucht, die Hintergründe sind noch unklar. Nach der Flutkatastrophe in Nepal steigt die Zahl der Todesopfer immer weiter. Nach jüngsten Angaben sind fast 800 Menschen durch die Überschwemmungen gestorben. Unterdessen macht die Heldengeschichte von einem Schulleiter die Runde, der offenbar rund 900 Schülerinnen und Schülern das Leben gerettet hat. Er hat wohl geistesgegenwärtig Schulbusse umlenken lassen, bevor die Flutwelle seine Schule erreicht hat. Der FC Augsburg ist mit einem klaren Sieg in die neue Saison der Fußball-Bundesliga gestartet. Gegen Aufsteiger Schalke 04 gewann der FCA mit 3:0. Einer der Torschützen war Anton Kade. Er sagte bei The Zone:
14: Wir haben zu 0 gespielt, 3 Tore geschossen, das ist erstmal das Erste. Wir hätten auch noch mehr Tore schießen können.

0: Ich glaube, wir haben wieder so gespielt, wie wir es wollten. Schnell in die Tiefe gespielt und dann trotzdem nach der roten Karte auch nicht alles nach vorne gespielt. Und ich glaube, das hat uns heute gut ausgezeichnet.
1: Im ersten Sonntagsspiel gewann der SC Freiburg gegen Werder Bremen mit 4:1.
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3: Guten Abend, liebe Klassikfreunde aus Würzburg, Gemünden, Kitzingen, Karlstadt, Lohr, Marktheidenfeld, Ochsenfurt und wo auch immer in jeder schönen Ecke Mainfrankens. Es begrüßt Sie auch heute Abend ganz herzlich Ihr Blagoj Apostolow. Radio Opera, fünfmal in der Woche, Sonntag bis Donnerstag um 21 Uhr hier auf Charivari. Und nun viel Spaß mit der heutigen Sendung. Neues auf dem Tonträgermarkt heute auf Radio Opera. Anna Netrebko singt Arien und Duette aus verschiedenen Opern. Das ist eine neue CD des Labels Deutsche Grammophon. Ausschnitte daraus möchte ich Ihnen heute anbieten. Nun denn, sie wird als die Beste aller Besten hochgejubelt und diese Euphorie teile ich eben nicht mit. Netrebko hat eine gute Stimme, erreicht allerdings bei weitem nicht die Musikalität und den vokalen Glanz einer Renata Tebaldi, einer Mirella Freni, einer Cheryl Studer und in neuester Zeit einer Diana Damrau. Sie ist eine schöne Frau mit erotischer Ausstrahlung, mit Glamour und Charme. Aber auch sie, wie jede zarte Blume, erlebt bereits den Hochsommer ihres Alters, wo die Farben ein wenig verblassen und die Formen nachlassen. Wir haben sie kürzlich bei Thomas Gottschalk gesehen, ja, ein wenig zugenommen und meiner Meinung nach geschmacklos gekleidet. Will auch sie den allgemeinen Damentrend folgen und sobald den Mann fürs Leben gefunden und ein Kind geboren, die Pflege des Äußeren verlassen? Ein Star tut das nicht. Wie auch immer, Netrebko wurde vom Anfang an von einem makellosen Marketing begleitet. In ihre Werbung wurden unzählige Millionen investiert, damit das breite Publikum in der Tat glaubt, dass es keine bessere gibt. Dazu gehört auch ein Label der Spitzenklasse, Deutsche Grammophon, mit beneidenswerten Umsätzen im schwierigen Bereich der Klassik. Ich möchte auf jeden Fall richtig verstanden werden. Netrebko ist eine gute Sopranistin. Doch die Gagen, die sie bekommt, machen sie keinesfalls 100-mal besser als hunderte andere Sopranistinnen, die man auch sehr gerne hört. Und Gänsehaut bekomme ich nicht, wenn ich sie höre. Ja, ein richtiger Mann würde sie gerne anfassen wollen, dafür muss sie aber nicht unbedingt eine Sängerin sein. Lange Rede, kurzer Sinn, kommen wir zu dieser CD des Labels Deutsche Grammophon, Arien und Duette mit Anna Netrebko, Elina Garancia, Rolando Villason, Thomas Quasthoff, Christoph Strehl haben sich darauf auch verewigt. Es spielen verschiedene Orchester, es sind verschiedene Dirigenten am Pult. 17 Tracks, einige davon werden wir heute hören. Zu Beginn die kurze, jedoch sehr eindrucksvolle Arie der Lauretta aus Giacomo Puccinis Gianni Schicchi mit dem Mahler Chamber Orchestra unter der Leitung von Claudio Abbado.

O mio babbino caro, Anna Netrebko als Lauretta in Puccinis Giannis Kiki. Schade, dass nach diesen Aufnahmen kein Datum steht, wann sie aufgezeichnet worden sind. So könnten wir eventuell die Entwicklung der Stimme von Netrebko verfolgen und darüber urteilen. In dieser Aufnahme würde ich sagen, das ist ein Sopran Spinto mit einem sehr, sehr starken Trend nach unten in die Tiefe. Also, was weiß ich, Aida oder dramatische Partien wie Leonora von Verdi. Ja, hören wir jetzt eine Aufnahme wieder mit dem Mahler Chamber Orchestra und unter der Leitung von Claudio Abbado. Ardon li Incensi, das ist die Wahnsinnsarie der Lucia di Lammermoor aus der gleichnamigen Oper von Gaetano Donizetti. Und danach sage ich Ihnen, was ich davon denke.

Ja, eine Aufnahme, wo eine Glasharmonika effektvoll die Flöte ersetzt, das haben Sie gemerkt. Ja, was die Stimme betrifft, auch hier klingt für mich Anna Netrebko mit einem ausgesprochenen Brustregister, was nicht unbedingt maßgebend sein soll oder darf für ein Koloratursopran. Ihre Höhe ist gezwungen, mit Kraft erreicht und ganz zum Schluss erreicht sie ja den Spitzenton auch mit Mühe und Not und der bleibt hängen. Es tut mir leid, das ist meine Meinung. Die müssen Sie nicht teilen. Die Partie der Norma in Vincenzo Bellinis gleichnamigen Oper, ja, sie hat tiefe Spuren durch eine Maria Callas hinterlassen und es ist schwierig, die Interpretation der großen griechischen Diva zu überbieten. Hören wir, wie Anna Netrebko die berühmte Arie Casta Diva meistert. Es begleitet das Südwestrundfunk-Sinfonieorchester Baden-Baden und Freiburg unter der Leitung von Marco Armiliato.

Casta Diva, die Arie der Norma aus der gleichnamigen Oper von Vincenzo Bellini mit Anna Netrebko. Was bei dieser Aufnahme besonders beeindruckt, das ist die kluge und sehr stilvolle Begleitung des Südwestrundfunk-Sinfonieorchesters Baden-Baden und Freiburg unter der Leitung von Marco Amiliato, im besten Sinne con la voce, der Stimme folgend. Und das ist besonders wichtig, diese Cantilena, die ausgedehnte Form, Art und Weise, legatissimo. Diese Arie eignet sich besser für die Stimme der Anna Netrebko. Die hohe Tessitur ist hier nicht vorhanden, wie in der Lucia di Lammermoor. Was ich gemerkt habe, durch die extreme Elan fortissimo zu singen an manchen Stellen, reicht die Luft der Netrebko nicht und sie atmet viel zu oft. Auf diese Weise zerhackt sie die Phrase. Ich habe es verglichen mit anderen Aufnahmen und ich habe auch in der Partitur geschaut. Das müsste man ohne Atmen singen können. Ja, gehen wir weiter. La Traviata von Giuseppe Verdi. Als Violetta Valeri machte Anna Netrebko Furor zusammen mit Rolando Villason. Und dies zu Recht. Sie ist ein Spieltalent, beweglich, charmant. Und so klingt auch dies Duett Libiamone lieti calici, das Brindisi aus dem ersten Akt. Auch hier Rolando Villason, die Konzertvereinigung Wiener Staatsopernchor, die Wiener Philharmoniker, am Dirigierpult Carlo Rizzi.

Das berühmte Brindisi libiamo ne lieti calici aus der Traviata von Giuseppe Verdi mit Anna Netrebko und Rolando Villason. Violetta Valerie, eine sehr schwierige Partie. Die Sopranistin, die sie sich an dieser Partie wagt, muss 3 Stimmen haben, in jedem Akt eine andere, denn die Schwierigkeiten, die Giuseppe Verdi für diese Partie vorgesehen und notiert hat, sind enorm. Sie muss lyrisch sein, sie muss dramatisch sein, sie muss auch beweglich sein. Ja, wenige Sopranistinnen schaffen das. Auch hier habe ich die Netrebko beim zu oft Atmen erwischt. Dort, wo sie das nicht schafft, zum Schluss der Phrase, wird das Appoggio, also der Druck der Diaphragma, nicht genügend und die Stimme wird weich und weiß. Das sind Begriffe, die Sie vielleicht nicht erfassen, aber ich erlaube mir ab und zu, das, was ich gelernt habe, Ihnen weiterzugeben. Achten Sie bei den nächsten Aufnahmen. Vielleicht erwischen auch Sie eben die Netrebko beim zu oft Atmen. Probieren wir es jetzt mit Wolfgang Amadeus Mozart. Figaros Hochzeit, Le Nozze di Figaro, auf einem italienischen Libretto komponiert. Überhaupt, Mozart schrieb nur 2 seiner großen Opern auf deutschen Libretti. Die Entführung aus dem Serail und die Zauberflöte. Le Nozze di Figaro, Figaros Hochzeit, hören wir die Arie der Susanna. Giunse al fin il momento, de vieni non tardar. Es begleitet das Orchestra Mozart unter der Leitung von Claudio Abbado.

Devieni non tardar die Arie der Susanna aus Le Nozze di Figaro von Wolfgang Amadeus Mozart. Ja, der alte Fuchs Claudio Abbado, wohl wissend, dass die Anna Netrebko ja einige Probleme mit dem Atem hat und mehr Zeit braucht, um das zu gestalten, ein ziemlich schnelles, zügiges Tempo genommen hat. Normalerweise dirigiert man diese Arie viel langsamer. Es ist ein gefühlvolles Moment, wo die Susanna auf ihren Figaro wartet. Es ist ein verträumter Augenblick und ja, kein Gavott. Fahren wir weiter. Si mi chiamano Mimi, die Arie der Mimi aus La Bohème von Giacomo Puccini, eine Rolle, wo Mirella Freni Geschichte geschrieben hat und bis heutzutage unerreicht ist beim Ausdruck, bei der vokalen Beherrschung der Partie. Und hören wir mal, wie Anna Netrebko diese Arie nun singt. Es begleitet das Sinfonieorchester des Bayerischen Rundfunks. Die musikalische Leitung hat Bertrand de Billy.

Ja, gefühlvoll singt Annane Trepko diese Arie der Mimi. Es ist eine schwierige Arie, ein schwieriger Part überhaupt. Mir fehlen die Glöcken. Wissen Sie, was das ist? Wenn ein Sopran singt, besonders solche Partien, da muss die Höhe klingen wie Glöcken, wie ein Kristall. Auch hier zieht für mich, für meine Ohren natürlich, die Stimme nach unten in Richtung Brustregister. Und ich denke, in wenigen Jahren wird Annane Trepko den Fach wechseln. Entweder zu einem dramatischen Sopran oder warum auch nicht zu einem Mezzosopran. Erstaunlich, aber die Tiefe hat sie noch nicht. Naja, die Fachleute werden sie da schulen und in diese neue Richtung auch begleiten können. Ein guter Anlass, wieder in die Millionenwerbung zu gehen. Annane Trepko jetzt als Mezzosopran. Noch sind wir nicht so weit. Ich sagte Ihnen soeben, dass um eine Violetta Valeri in der Traviata von Giuseppe Verdi zu singen, drei verschiedene Stimmen braucht. Und jetzt wollen wir die Annane Trepko mit einer ganz anderen Arie der Violetta Valeri hören. Die kommt ja viel später, fast zum Schluss des Werkes.

io del passato, Abschied mit der Vergangenheit, so ganz frei übersetzt. Es begleiten die Wiener Philharmoniker. Die musikalische Leitung hat Carlo Rizzi.

Diese Arie der Violetta passt am besten der Stimme von Anna Netrebko. Ich fand sie hier ausdrucksvoll. Mag wohl auch daran liegen, dass dieses langsame Tempo gibt viele Möglichkeiten, die Phrase zu unterbrechen, ohne dass die Ausdruckspalette daran leidet, und dadurch kann sie auch öfters atmen. Ich weiß nicht, ich bilde es mir ein, dass sie einige Probleme mit dem Fiato, mit der Luftpumpe hat. Das hören meine Ohren, und ich bin auch nur ein Mensch und kann auch Fehler machen, und die mache ich auch. Ja, hören wir jetzt etwas anderes. Jacques Offenbach, Le Conte d'Hoffmann, Hoffmanns Erzählungen, ein wunderschönes Duett, Belle Nuit, O Nuit d'Amour. Elina Garancia ist die Mezzosopranistin, die zusammen mit Anna Netrebko dieses Duett gestaltet. Dazu hören wir den philharmonischen Chor Prag und die Prager Philharmoniker. Die musikalische Leitung hat Emmanuel Villaume.

Ja, das war das Schönste, was wir bis jetzt gehört haben. Eine wunderschöne Linie, diese herrliche Serenade in einem

Venedig Bild Giulietta, Anna Netrebko und Niklas die Muse Elina Garancia. Wunderschöne Musik von Jacques Offenbach. Zum Schluss der Sendung eine Operette, Giuditta von Franz Lecher, Meine Lippen, die küssen so heiß. Das allerdings glaube ich bei Netrebko gern.

0: Das war Neues auf dem Tonträgermarkt bei Radio Opera. Wir hörten einige Ausschnitte aus der neu erschienenen CD mit Anna Netrebko, The Best of Anna Netrebko. Ich weiß nicht, warum alles Englisch geschrieben werden muss. Und auf dieser CD singt Anna Netrebko verschiedene Arien. Dabei sind auch andere Solisten. Wenn sie diese hoch umjubelte Sopranstimme auch in ihrer Phonothek haben wollen, dann können Sie sich diese CD im Fachhandel besorgen. Sie ist im Label Deutsche Grammophon erschienen.
1: 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Bis zum nächsten Mal, alles Gute, Ihr Blagoj Apostolow.

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1: Ich bin Florian Klaus. Einschneidende Reformen in den Sozialsystemen, aber hohe Ausgaben unter anderem für die Bundeswehr. Kanzler Merz hat das im ARD.

0: die Sommerinterview gerechtfertigt.
1: Wir müssen uns verteidigen können in Deutschland. Die Notwendigkeit ist offensichtlich. Und was nützt uns das schönste Elterngeld, wenn wir unsere Freiheit verlieren und der Frieden in Europa gefährdet ist? Ja. Freiheit und Frieden sind die Priorität.
0: Eine Woche vor der Landtagswahl in Sachsen-Anhalt warnte Merz außerdem vor schwerem Schaden, sollte die AfD regieren. Die US-Raumfahrtbehörde NASA hat ein neues Weltraumteleskop auf den Weg ins All gebracht. Das Nancy Grace Roman Space Telescope, benannt nach einer der ersten Frauen in leitender Position bei der NASA, startete mit einer SpaceX-Rakete vom Weltraumbahnhof Cape Canaveral in Florida. Das neue Teleskop arbeitet ähnlich wie das alte Hubble-Teleskop und soll ab Anfang 2027 erste Bilder schicken. Sehnsuchtsort für Kletterer, Wahrzeichen des Chiemgaus. Die markanten Felszacken der Kampenwand mit ihrem riesigen Gipfelkreuz sind von Weitem sichtbar. Zum 75. Jahrestag seiner Weihe ist das Gipfelkreuz nun aufwendig renoviert worden. Kardinal Reinhard Marx hat einen Jubiläumsgottesdienst gefeiert. Hunderte Menschen waren dabei, unter ihnen auch Bayerns Landwirtschaftsministerin Kaniber. Perfekter Saisonstart für den FC Augsburg in die neue Saison der Fußball-Bundesliga. Der FCA hat gegen Schalke 04 klar mit 3:0 gewonnen. Trainer Manuel Baum war am DAZN-Mikro rundum zufrieden, also fast.
2: Egal, ob das jetzt mal tiefstehen, hochanlaufen, Ballbesitz, nach vorne. Also wir waren in allen Phasen wirklich ordentlich unterwegs. Ich hätte es nur gerne ein bisschen früher entschieden, das ganze Ding.
0: Im ersten Sonntagsspiel gewann der SC Freiburg gegen Werder Bremen mit 4:1. Und noch eine freudige Meldung vom Hockey, da sind die deutschen Männer nach einem 1:0-Finalsieg gegen Spanien zum vierten Mal Weltmeister.
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12: Ich bin Florian Klaus. Wer ist für den versuchten Anschlag mit einer Sprengstoffdrohne am Flughafen Leipzig-Halle verantwortlich gewesen? Die Ermittlungen stehen kurz vor dem Abschluss, sagte Kanzler Merz im ARD-Sommerinterview. Dirk Zeitler berichtet.
13: Die Bundesregierung stimmt ihre angekündigte Reaktion auf den versuchten Sprengstoffanschlag demnach aktuell mit europäischen Partnern und innerhalb der NATO ab. Es werde eine Reaktion aus Deutschland sein, aber die Partner würden davon nicht überrascht werden. Auf die Frage, ob Deutschland überhaupt angemessen reagieren könnte, sollte sich eine Urheberschaft Russlands herausstellen, antwortete der Kanzler. Warten wir mal ab, was angemessen reagieren heißt.
12: Eine Mehrheit hat sich in Island dagegen ausgesprochen, wieder Beitrittsverhandlungen mit der Europäischen Union aufzunehmen. EU-Ratspräsident Costa hat nach dem Referendum betont, dass die EU diese Entscheidung respektiere. Island bleibe ein enger und vertrauenswürdiger Partner. Island und die EU sind wirtschaftlich auch so schon eng verbunden. EU-Gegnern dort war es aber unter anderem wichtig, bei der Fischerei souverän zu bleiben. Das geplante Ende der abschlagsfreien Rente nach 45 Beitragsjahren hat auch innerhalb der Regierungsparteien einige Diskussionen ausgelöst. Kanzleramtschefin Wagen hat den Streit zwischen Kanzler Merz und den CDU-Ministerpräsidenten aus Ostdeutschland bei dem Thema aber relativiert. Im ZDF hat sie gesagt, weil schon Übergangsfristen und Härtefallregeln kommen sollen, sehe sie keinen ganz großen Dissens. Die Länderchefs hatten sich gegen das Ende der sogenannten Rente mit 63 gestellt. Schalke ist zurück in der Fußball-Bundesliga. Der Saisonauftakt in Augsburg ist für die Gelsenkirchener aber ziemlich schief gegangen. Mit 3:0 hat der FCA zum Abschluss des ersten Spieltags gewonnen. Vorher hatte es schon einen 4:1-Sieg Freiburgs gegen Bremen gegeben.
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2: Es ist 0 Uhr. 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
3: Ich bin Florian Klaus. Nur noch wenige Tage, dann wird in Sachsen-Anhalt gewählt. Die AfD liegt in Umfragen dabei klar vorne. Kanzler Merz hat in der ARD vor einer Alleinregierung der Partei gewarnt.
4: Das ist aber eine Entscheidung, die die Wählerinnen und Wähler in Sachsen-Anhalt zu treffen haben. Das Land wird erheblichen Schaden nehmen, wenn es so kommt, wie wir das jetzt befürchten müssen. Deswegen werden wir in den letzten Tagen alles tun, um genau das zu verhindern.

0: Dann?
1: Die AfD wird in Sachsen-Anhalt als gesichert rechtsextrem eingestuft. Nach dem Fährunglück vor Zypern mit mindestens 8 Toten sind der Kapitän des Schiffs und 7 Crewmitglieder festgenommen worden. Das hat der Ministerpräsident der nur von der Türkei anerkannten Republik Nordzypern gesagt. Er versprach, dass die Verantwortlichen zur Rechenschaft gezogen würden. Die Suche nach Vermissten läuft weiter. Die meisten der mehr als 250 Passagiere konnten gerettet werden. Island bleibt auch nach der Entscheidung gegen neue Gespräche über einen EU-Beitritt eng mit der Europäischen Union verbunden. Das hat Regierungschefin Frostadottirin nach dem Referendum betont. Tatsächlich ist Island als Teil des europäischen Wirtschaftsraums schon eng an die EU gekoppelt. Ein wichtiger Faktor für EU-Gegner im Land war aber die Souveränität bei der Fischerei, dem größten Wirtschaftszweig der Insel. Der erste Spieltag in der neuen Saison der Fußball-Bundesliga ist beendet. Zum Abschluss hat Augsburg den Ligarückkehrer Schalke mit 3:0 besiegt. Schon davor hatte Freiburg Bremen mit 4:1 geschlagen. Und im Hockey haben die deutschen Männer sich zum 4. Mal den Weltmeistertitel gesichert. Im Finale gab es einen 1:0-Sieg gegen Spanien.
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12: Ich bin Florian Klaus. Geplante einschneidende Reformen in den Sozialsystemen, aber hohe Ausgaben unter anderem für die Bundeswehr. Kanzler Merz hat das im ARD-Sommerinterview gerechtfertigt.
13: Wir müssen uns verteidigen können in Deutschland. Die Notwendigkeit ist offensichtlich. Und was nützt uns das schönste Elterngeld, wenn wir unsere Freiheit verlieren und der Frieden in Europa gefährdet ist? Freiheit und Frieden sind die Priorität.
12: Eine Woche vor der Landtagswahl in Sachsen-Anhalt warnte Merz außerdem vor schwerem Schaden, sollte dort die AfD regieren. Nach einem US-Angriff auf 2 Raketenwerfer im Iran haben die iranischen Revolutionsgarden mit Vergeltung gedroht. Es habe Tote und Verletzte gegeben, wie viele sagten sie nicht. Zuletzt hatte die US-Regierung eigentlich erklärt, künftig den Fokus auf wirtschaftlichen Druck legen zu wollen. Der Angriff war die erste Attacke auf Ziele im Iran seit Ende Juli. Laut Berichten sollte verhindert werden, dass die Straße von Hormus weiter vermint wird. Die knappe Entscheidung der Isländer gegen neue Beitrittsgespräche hat die EU recht zurückhaltend aufgenommen. Die EU respektiere die demokratische Entscheidung vollumfänglich, betonte Ratspräsident Costa. Island bleibe einer der engsten Partner. Der Inselstaat ist Teil des europäischen Wirtschaftsraums und hat damit die Vorteile des Binnenmarkts auch so. Bei wichtigen Entscheidungen kann Island aber nicht mitreden. Zum Abschluss des ersten Spieltags der neuen Fußball-Bundesliga-Saison hat Augsburg Schalke mit 3:0 geschlagen. Zu meckern gab es für FCA-Trainer Manuel Baum also nicht viel. Bei der Zone hat er gesagt:
14: Egal, ob das jetzt mal Tiefstehen, Hochanlaufen, Ballbesitz, nach

0: vorne. Also wir waren in allen Phasen wirklich ordentlich unterwegs. Ich hätte es nur gerne ein bisschen früher entschieden, das ganze Ding.
1: Im anderen Sonntagsspiel hatte Freiburg Bremen mit 4:1 besiegt.
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3: Florian Klaus. Wer ist für den versuchten Anschlag mit einer Sprengstoffdrohne am Flughafen Leipzig-Halle verantwortlich gewesen? Die Ermittlungen stehen kurz vor dem Abschluss, sagte Kanzler Merz im ARD-Sommerinterview. Dirk Zeitler berichtet.
4: Die Bundesregierung stimmt ihre angekündigte Reaktion auf den versuchten Sprengstoffanschlag demnach aktuell mit europäischen Partnern und innerhalb der NATO ab. Es werde eine Reaktion aus Deutschland sein, aber die Partner würden davon nicht überrascht werden. Auf die Frage, ob Deutschland überhaupt angemessen reagieren könnte, sollte sich eine Urheberschaft Russlands herausstellen, antwortete der Kanzler. Warten wir mal ab, was angemessen reagieren heißt.
3: Eine Mehrheit hat sich in Island dagegen ausgesprochen, wieder Beitrittsverhandlungen mit der Europäischen Union aufzunehmen. EU-Ratspräsident Costa hat nach dem Referendum betont, dass die EU diese Entscheidung respektiere. Island bleibe ein enger und vertrauenswürdiger Partner. Island und die EU sind wirtschaftlich auch so schon eng verbunden. EU-Gegnern dort war es aber unter anderem wichtig, bei der Fischerei souverän zu bleiben. Mindestens 8 Menschen sind bei dem Unfall einer Fähre vor Zypern ums Leben gekommen. Die Einsatzkräfte suchen noch nach 18 Personen. Die meisten der mehr als 250 Passagiere konnten gerettet werden. Der Kapitän und 7 Crewmitglieder sind dem nordzyprischen Ministerpräsidenten zufolge festgenommen worden. Er sagte, selbst die geringste Fahrlässigkeit werde ans Licht kommen. Der erste Spieltag in der neuen Saison der Fußball-Bundesliga ist beendet. Zum Abschluss hat Augsburg den Ligarückkehrer Schalke mit 3:0 besiegt. Schon davor hatte Freiburg Bremen mit 4:1 geschlagen. Und im Hockey haben die deutschen Männer sich zum 4. Mal den Weltmeistertitel gesichert. Im Finale gab es einen 1:0-Sieg gegen Spanien.
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